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1: Nach einer leicht bewölkten Nacht mit Tiefsttemperaturen von bis zu 10 Grad wird der Mittwoch ähnlich wie der Dienstag. Es wird bewölkt, aber trotzdem nicht allzu kalt. Wir starten morgens dann mit 12 Grad in Bad Dürheim und in Speichingen, mit 13 Grad in Tennenbronn und mit 11 Grad in Albstadt. Im Laufe des Tages erwarten wir dann Höchsttemperaturen von bis zu 23 Grad.
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2: Ich bin Ursula Winkler. Der Kreml hat Deutschland einen Eskalationskurs vorgeworfen. Hintergrund sind angedrohte Sanktionen im Fall der nicht gezündeten Sprengstoffdrohne am Flughafen Leipzig-Halle. Zuvor hatten Innenminister Dobrindt und Außenminister Wadephul Russland für den Drohnenvorfall verantwortlich gemacht. Wadephul kündigte einige Strafmaßnahmen an.
3: Das russische Generalkonsulat in Bonn wird zum 18. September geschlossen. Der Vertrag über das russische Haus in Berlin wird gekündigt. Wir werden in der Europäischen Union neue Listungen von Personen aus Russland im Kontext hybrider Angriffe vorschlagen. Wir verschärfen die Einreisekontrollen für russische Staatsangehörige. Wir erhöhen den Druck auf die russische Schattenflotte.
2: Außenminister Wadephul. Das Bundeskabinett will heute die geplante Reform der Einkommensteuer auf den Weg bringen. Sie soll vor allem Familien mit Kindern und Menschen mit kleinen und mittleren Einkommen entlasten. Zur Gegenfinanzierung soll unter anderem die Reichensteuer früher greifen. Weiteres Thema im Kabinett ist der Entwurf eines neuen Kita-Gesetzes, das die Qualität von frühkindlicher Bildung stärken soll. Zentraler Punkt sind Sprachtests für alle Vierjährigen. Am Umspannwerk nahe dem Kraftwerk Jenschwalde in Brandenburg sind selbstgebaute Flugkörper gefunden worden. Brandenburgs Ministerpräsident Woidke spricht von einem Anschlagsversuch.
4: Einige dieser Flugkörper wurden offenbar schon abgeschossen. Die Polizei prüft, ob damit gezielt Leitungen am Umspannwerk getroffen werden sollten. Das Landeskriminalamt hat den Fall übernommen und sichert aktuell umfassend Spuren. Für die Menschen in der Region hatte das keine Folgen. Der Strom lief ganz normal weiter. Im Kraftwerk fiel allerdings ein Block technisch aus. Der Betreiber prüft jetzt, ob das mit dem Vorfall zusammenhängt. Wer dahinter steckt und welches Motiv es gibt, ist aktuell noch völlig offen. Zoe Tassovali, Nachrichtenredaktion.
2: Mit der Ehrung des Hollywood-Stars George Clooney starten am Abend die Filmfestspiele Venedig. Clooney erhält den Goldenen Löwen für sein Lebenswerk. 21 Filme konkurrieren bei dem Festival um den Hauptpreis. Zu den angekündigten Stars gehört auch die Band Oasis. Über die britischen Musiker läuft eine Doku im Nebenprogramm. Außerdem werden unter anderem Robert Pattinson, Pamela Anderson und Orlando Bloom erwartet.
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1: Nach einer leicht bewölkten Nacht mit Tiefsttemperaturen von bis zu 10 Grad wird der Mittwoch ähnlich wie der Dienstag. Es wird bewölkt, aber trotzdem nicht allzu kalt. Wir starten morgens dann mit 12 Grad in Bad Dürrheim und in Speichingen, mit 13 Grad in Tennenbronn und mit 11 Grad in Albstadt. Im Laufe des Tages erwarten wir dann Höchsttemperaturen von bis zu 23 Grad.
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2: Ich bin Ursula Winkler. Deutschland bekommt nach dem versuchten Drohnenanschlag in Leipzig Rückendeckung von NATO und EU. NATO-Chef Rutte sagt, die Beweise gegen Russland seien eindeutig. Auch EU-Kommissionspräsidentin von der Leyen sichert Unterstützung zu.
3: Beide machen klar, Moskau soll mit solchen Aktionen weder Deutschland einschüchtern, noch die Hilfe für die Ukraine schwächen. Rutte hat darüber bereits mit Bundeskanzler Merz gesprochen. Als nächstes berät er auch mit Kommissionspräsidentin von der Leyen. Dann geht es darum, wie Europa weiter reagieren kann. Auch die EU-Außenminister wollen über den Fall und mögliche Sanktionen sprechen. Moskau kündigte dagegen eine Reaktion auf die deutschen Maßnahmen an. Was genau das heißt, lässt das Außenministerium offen. Dr. Zeitler, Berlin.
2: Fast jeder dritte Mieter in Deutschland macht sich Sorgen, seine Miete künftig nicht mehr bezahlen zu können. Das zeigt eine Forsa-Studie im Auftrag des Deutschen Mieterbunds. Die Mietenkrise habe sich verfestigt, hieß es von dem Verband. Viele Mieter lebten in Angst vor Wohnungsverlust. Der aktuelle Mietenreport zeigt auch, dass jeder zweite befürchtet, in dem Fall keine bezahlbare Ersatzwohnung zu finden. Laut Mieterbund fehlen in Deutschland aktuell rund 1,4 Millionen Wohnungen. Die Bundesregierung will heute die Reform der Einkommensteuer auf den Weg bringen. Die Reform soll besonders Familien mit Kindern und Steuerpflichtige mit niedrigen und mittleren Einkommen entlasten.
4: Kern der Reform: ein höherer Grundfreibetrag, ab dem überhaupt erst Einkommensteuer gezahlt werden muss, ein später greifender Spitzensteuersatz und die Erhöhung des Kindergelds bis 2028 auf 272 Euro pro Monat und Kind. Die Entlastungen summieren sich dann auf 10 Milliarden Euro jährlich. Wie wird das Ganze bezahlt? Die Reichensteuer soll etwas früher greifen und es wird eine zweite Stufe, die sogenannte Superreichensteuer, eingeführt. Der Industrieverband sagt, dass Unternehmen durch diese Reform nicht entlastet, sondern zusätzlich belastet werden. Uli Reitinger, Berlin.
2: Hausaufgaben, Referate oder zum Lernen. Ältere Schüler nutzen fast ohne Ausnahme künstliche Intelligenz. Das zeigt eine Civi-Umfrage für Vodafone. Viele von ihnen greifen sogar täglich oder mehrmals pro Woche auf die KI zurück. Nur 2% der Befragten nutzen ChatGPT und Co. demnach nie bei der Recherche und nur 4% verzichten auf KI bei den Hausaufgaben.
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1: Nach einer leicht bewölkten Nacht mit Tiefsttemperaturen von bis zu 10 Grad wird der Mittwoch ähnlich wie der Dienstag. Es wird bewölkt, aber trotzdem nicht allzu kalt. Wir starten morgens dann mit 12 Grad in Bad Dürheim und in Speichingen, mit 13 Grad in Tennenbronn und mit 11 Grad in Albstadt. Im Laufe des Tages erwarten wir dann Höchsttemperaturen von bis zu 23 Grad.
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2: Ich bin Ursula Winkler. Deutschland reagiert auf den versuchten Drohnenanschlag am Flughafen Leipzig-Halle. Laut der Bundesregierung steckt Russland dahinter. Außenminister Wadefuhl kündigt deshalb mehrere Maßnahmen an, darunter die Schließung des russischen Generalkonsulats in Bonn.
3: Auch das russische Haus in Berlin muss sich auf Konsequenzen einstellen. Deutschland kündigt den Vertrag mit dem Kulturinstitut. Außerdem sollen russische Staatsbürger bei der Einreise ab sofort strenger kontrolliert werden. Innenminister Dobrindt sagte, die Technik an der Drohne in Leipzig passe zu anderen russischen Aktionen und sei professionell eingesetzt worden. Für die eigentliche Tat soll Moskau allerdings sogenannte Wegwerfagenten angeheuert haben, also Helfer, die für wenig Geld einzelne Aufträge übernehmen. Zoe Tassovali, Nachrichtenredaktion.
2: Die deutsche Marine will die Reichweite ihrer Raketen deutlich vergrößern. Eine Fregatte hat im Atlantik einen zuvor geheim gehaltenen Test des Raketensystems LoRa erfolgreich abgeschlossen. Das teilte ein Sprecher mit. Die Waffen haben eine Reichweite von mehr als 500 Kilometern. Nun sollen Pläne für eine Beschaffung vorangebracht werden. LoRa ist eine ballistische Rakete, die in Israel entwickelt und produziert wurde. Die Bundesregierung bringt heute ein Gesetz auf den Weg, das vor allem den ganz kleinen Kindern zugutekommen soll. Im Kern geht es um verpflichtende Sprachtests für alle Vierjährigen und um eine gezieltere Förderung der Kinder in den Kitas.
4: Das Gesetz soll den Kleinkindern den Übergang zur Grundschule erleichtern. Experten sagen, im Moment schleppen die Kinder und Jugendlichen Bildungsdefizite oft durch ihre gesamte Bildungslaufbahn. Das soll sich mit dem neuen Gesetz ändern. Mit den verpflichtenden, bundesweit einheitlichen Sprachtests, auch für Kinder, die nicht in die Kita gehen, sollen Probleme früh erkannt und direkt mit individuell passenden Hilfen entgegengewirkt werden. Mehr als 9 Milliarden Euro steckt der Bund bis 2034 in diese Bildungsoffensive. Uli Reitinger, Berlin.
2: Finanzminister Klingbeil sitzt wegen eines Schadens an seinem Regierungsflieger in den USA fest. Ein technisches Problem verhindere den Start der Maschine, hieß es. Klingbeil muss die Nacht im Hotel verbringen und wird damit auch die heutige Kabinettssitzung in Berlin verpassen, bei der sein Steuergesetz auf den Weg gebracht werden soll. Er hatte in den USA unter anderem am Treffen der G20-Finanzminister teilgenommen.
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1: Guten Morgen, diesmal starten wir rein mit Neil Young und Heart of Gold und jetzt Prince und Purple Rain. Und Prince wäre in diesem Jahr übrigens 68 geworden und auch 10 Jahre nach seinem Tod gehört seine Musik immer noch zu den ganz großen Klassikern. Und zwar jetzt wieder für den Start in den Mittwoch.

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Guten Morgen an diesem Mittwoch. Das ist Antenne 1 Neckarburg, Rock und Pop. Und ich blätter ja auch immer ganz gerne in der Musikgeschichte. Heute zwei größere Ereignisse. 1995 wurde nämlich zum Beispiel in Cleveland die Rock'n'Roll Hall of Fame eröffnet. Und 2002 kam das Album Mensch raus von Herbert Grönemeyer. Hat der heutige Tag, also der 2. September, für euch eine besondere Bedeutung? Geburtstag, Jahrestag oder eine persönliche Geschichte, die ihr damit verbindet? Schickt uns gerne auch dazu jederzeit eine Sprachnachricht über die 0172

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1: Wir starten in den Mittwoch mit teilweise bewölktem Wetter. 14 Grad sind es ungefähr in Donaueschingen und Seedorf, 12 Grad in Tuttlingen und Freudenstadt. Heute erwarten wir dann noch im Laufe des Tages Höchsttemperaturen von bis zu 23 Grad.
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2: Ich bin Katrin Müller. Der russische Präsident Putin hat deutsche Strafmaßnahmen gegen Russland nach dem Vorfall mit einer Sprengstoffdrohne auf dem Flughafen Leipzig-Halle als schweren Fehler bezeichnet. Wo sind die Beweise, fragte er. Außenminister Wadefuhl will heute in Irland seine EU-Kollegen über die bisherigen Erkenntnisse informieren.
3: Die Beweise sind eindeutig, so sieht das auch NATO-Generalsekretär Rutte. Er will heute mit EU-Kommissionspräsidentin von der Leyen über das Thema reden. Auch der NATO-Rat in Brüssel wird sich damit befassen. Die Bundesregierung will als Reaktion auf den versuchten Sprengstoffanschlag unter anderem das russische Konsulat in Bonn schließen, auch ein russisches Kulturinstitut hier in Berlin, außerdem russische Diplomaten ausweisen. Moskau will darauf mit ähnlichen Maßnahmen reagieren. Thomas Thonfeld, Berlin.
2: Die Bundesregierung will heute die Reform der Einkommensteuer auf den Weg bringen. Die Reform soll besonders Familien mit Kindern und Steuerpflichtige mit niedrigen und mittleren Einkommen entlasten.
4: Kern der Reform, ein höherer Grundfreibetrag, ab dem überhaupt erst Einkommenssteuer gezahlt werden muss, ein später greifender Spitzensteuersatz und die Erhöhung des Kindergelds bis 2028 auf 272 Euro pro Monat und Kind. Die Entlastungen summieren sich dann auf 10 Milliarden Euro jährlich. Wie wird das Ganze bezahlt? Die Reichensteuer soll etwas früher greifen und es wird eine zweite Stufe, die sogenannte Superreichensteuer, eingeführt. Der Industrieverband sagt, dass Unternehmer durch diese Reform nicht entlastet, sondern zusätzlich belastet werden. Uli Reitinger, Berlin.
2: Die deutsche Marine will die Reichweite ihrer Raketen deutlich vergrößern. Eine Fregatte hatte im Nordatlantik einen zuvor geheim gehaltenen Test des israelischen Raketensystems LoRa erfolgreich abgeschlossen. Das teilte ein Sprecher mit. Nun sollen Pläne für eine Beschaffung der Waffen mit einer Reichweite von mehr als 500 Kilometern vorangebracht werden. Die ballistische Rakete wurde in Israel entwickelt und produziert. Mit der Ehrung des Hollywood-Stars George Clooney starten am Abend die Filmfestspiele in Venedig. Der 65-Jährige erhält den Goldenen Löwen für sein Lebenswerk. Zu den angekündigten Stars gehören außerdem Oasis. Über die Musiker läuft eine Doku im Nebenprogramm. Außerdem werden Robert Pattinson, Penelope Cruz, Pamela Anderson und Orlando Bloom erwartet.
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5: Mit Lukas Schröder, guten Morgen. Es geht voran mit dem schnellen Internet für Schramberg. Die Telekom hat nun mit den Montagearbeiten vor Ort begonnen. Insgesamt werden rund 800 Haushalte und Unternehmen ans Glasfasernetz angeschlossen. Betroffen sind mehrere Straßen im Stadtgebiet. Für die Anschlüsse werden teils auch neue Leitungen in die Häuser verlegt. Anwohner sollten deshalb auf mögliche Arbeiten vor ihren Häusern achten. Und ab heute bis zum 30. November könnt ihr online abstimmen, wie fahrradfreundlich euer Ort ist. Es können auch Kinder und Jugendliche an der Umfrage teilnehmen und sie können angeben, was beim Radfahren gut funktioniert und was sich ändern muss. Auch Kommunen können an der Abstimmung teilnehmen und Auskunft darüber geben, wie sie den Radverkehr fördern möchten. Die Ergebnisse der Abstimmung werden dann im Frühjahr nächstes Jahr bekannt gegeben.
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6: Keine Meldungen aktuell, euch eine gute Fahrt.
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6: Blitzeranhänger stehen auf der A81 Stuttgart Richtung Singen, kurz vorm Schönbuchtunnel, hier gilt Tempo 100. Auf der B462 einer zwischen Sulgen und Dunningen, Höhe Stampfe 70 dürfte dort fahren. Am Ortsausgang Marschalkenzimmern einer Richtung Hochmessingen. Und in Rottweil-Neukirch steht einer in der alten Straße, hier gilt Tempo 30. Meldet uns Staus und Blitzer gerne per WhatsApp an die 0172 577 16 77.
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7: Und damit einen wunderschönen guten Morgen zusammen. Ich hoffe, ihr seid mit Schwung in den Tag gestartet. Ansonsten

0: Einen schönen guten Morgen. Es ist der Mittwoch und der nächste Song, der kommt, der hat wirklich Geschichte geschrieben. Hier kommt das Tagebuch der großen Hits.
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2: 2. September 1985. Kate Bush steigt in die Charts ein mit Running Up That Hill. Für diesen Song wählt Kate Bush eigentlich den Namen Deal with God. Und das Ganze hat auch einen bestimmten Grund. Im Song, da geht es um eine Mann-Frau-Beziehung, die immer unsicherer wird. Die beiden verstehen sich gegenseitig einfach nicht und deshalb überlegt sich Kate, wie es denn wohl wäre, einen Deal mit Gott zu vereinbaren. Und bei diesem Deal würden der Mann und die Frau einfach die Plätze tauschen, für eine Zeit lang im Körper des anderen sein. So könnten beide dann endlich mal verstehen, was im jeweils anderen vor sich geht. Kate Bushs Plattenfirma gefällt der Titel Deal with God aber überhaupt nicht, denn sie befürchten, dass der Song dann von Radiostationen nicht gerne gespielt wird, da nun mal das Wort Gott drin vorkommt. Und so benennt Kate den Song schweren Herzens um in Running Up That Hill. Eigentlich hängt sie an dem vorherigen Titel, aber da ihr letztes Album nicht so gut gelaufen ist, will sie jetzt sicher gehen, dass die neuen Songs auch gespielt werden. Und als kleines Trostpflaster für die Namensänderung

stehen ihr die Produzenten zu, den Song als erste Single des Albums rauszubringen, obwohl sie eigentlich lieber es anders gemacht hätten. Das Feedback zum Song ist aber ganz unabhängig vom Namen richtig gut. Kritiker bezeichnen Running Up That Hill als einen Song, der in der Lage ist, sogar das allerbitterste Herz zu erwärmen.

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Mittwoch. Guten Morgen, gleich 6:30. Billy Talent und Fallen Leaves hören wir jetzt. Ein Song, der auf den ersten Blick nach einem ziemlich lässigen Rockhit klingt, aber eigentlich eine ernste Geschichte erzählt. Der Sänger Ben hat später erzählt, dass es um Freunde der Band ging, die in Vancouver in eine schwere Drogensucht geraten waren. Deswegen ist der Titel auch nicht zufällig gewählt. Die gefallenen Blätter stehen sinnbildlich für Menschen, die dort auf der Straße ihr Leben verloren haben. Ziemlich harter Hintergrund für einen Song, der musikalisch so unglaublich nach vorne geht. Hier ist Billy Talent.

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12: Wir starten in den Mittwoch mit teilweise bewölktem Wetter. 14 Grad sind es ungefähr in Donaueschingen und Seedorf, 12 Grad in Tuttlingen und Freudenstadt. Heute erwarten wir dann noch im Laufe des Tages Höchsttemperaturen von bis zu 23 Grad.
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13: Mit Lukas Schröder. Guten Morgen. Trotz schwieriger Wirtschaftslage bilden die Firmen in der Region weiter aus. Allerdings gibt es laut der IHK Schwarzwald-Baar-Heuberg rund 6% weniger neue Verträge im Vergleich zum Vorjahr. Baden-Württemberg-weit ist die Zahl sogar um 9% zurückgegangen. Viele Ausbildungsplätze sind aktuell noch frei. Wenn ihr eine Stelle sucht, fragt direkt bei den Betrieben nach. Auch kurzfristig kann der Einstieg zum Ausbildungsstart noch klappen. Die Oberbürgermeisterwahl in Villingen-Schwenningen rückt näher. Ab Montag werden die Wahlbenachrichtigungen per Post verschickt. Bis spätestens Ende nächster Woche müssen sie bei allen angekommen sein. Wer keine bekommen hat, obwohl er wahlberechtigt ist, soll sich bei der Stadtverwaltung melden. Gewählt wird am 4. Oktober. Aktuell sind 3 Kandidaten im Rennen, darunter Amtsinhaber Jürgen Roth. Und wird es in Baden-Württemberg bald noch schwieriger, einen Arzttermin zu bekommen? Davor warnt der Ärzteverband Medi. In einer Umfrage unter fast 2000 Ärzten und Psychotherapeuten im Land sagen 95%, die Versorgung der Patienten könnte sich durch die geplanten Sparmaßnahmen der Bundesregierung verschlechtern. Mehr als die Hälfte der Befragten will deshalb möglicherweise weniger Termine für gesetzlich Versicherte anbieten oder die Sprechzeiten kürzen. Fast jeder Siebte überlegt sogar, seine eigene Praxis aufzugeben.
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14: Keine Meldungen aktuell. Euch eine gute Fahrt.
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14: Blitzeranhänger stehen auf der A81 Stuttgart Richtung Singen, kurz vorm Schönbuchtunnel, hier gilt Tempo 100. Auf der B462 einer zwischen Sulgen und Dunningen, Höhe Stampfe 70 dürfte dort fahren. Am Ortsausgang Marschalkenzimmern einer Richtung Hochmessingen. Und in Rottweil-Neukirch steht einer in der alten Straße, hier gilt Tempo 30. Meldet uns Staus und Blitzer gerne per WhatsApp an die 0172 577 16 77.
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15: Guten Morgen, Freddie Mercury, einer meiner absoluten Lieblingssänger, wirklich. Ich liebe ihn ohne Ende. Der hätte am Sonntag Geburtstag gefeiert und zwar seinen 80. Wir schauen heute auf dieses außergewöhnliche Leben gleich in einer Freddie Mercury Bio. Kriegt ihr nach den nächsten beiden Hits?

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0: Das ist der Mittwoch. Euch einen wunderschönen guten Morgen zusammen.
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0: Mit Susanka. Und in diesen Tagen hätte Freddie Mercury seinen 80. Geburtstag gefeiert. Seine Geschichte schauen wir uns noch mal ein bisschen genauer an. Freddie Mercury ist geboren am 5. September 1946 als Farrokh Bulsara in Zanzibar. Er war Mitbegründer, Komponist und Leadsänger von Queen, natürlich. Merkmal der Band war schon immer ihr breit gefächerter Stil und dass alle Bandmitglieder wesentlich am Songwriting beteiligt waren. Zu den größten Hits von Queen zählen We Will Rock You, Crazy Little Thing Called Love, Don't Stop Me Now oder Somebody to Love, nur um wenige zu nennen. Der Song Bohemian Rhapsody, der von Freddie Mercury geschrieben wurde, der ist ganz besonders hervorgestochen, weil er operettenhafte Gesangsparts mit Hardrock in einem Song vereint. Oh.

und Queen waren kontinuierlich international erfolgreich. Sämtliche Alben erreichten Platz 1 in den Charts. Ganz herausragend auch der Auftritt beim Live-Aid-Konzert im Wembley-Stadion in London 1985.

0: Fernsehen von 1979 bis 85 wählte Freddie Mercury dann München als Hauptwohnsitz, um dort sein Privatleben ausleben zu können in der homosexuellen Szene. 1985 zog er zurück in seine Villa in London und lebte dort mit seinem Partner Jim Hutton. Freddie Mercury stirbt 1991 an den Folgen seiner HIV-Infektion und dank seiner Bühnenpräsenz gehört Queen heute noch zu den erfolgreichsten Livebands aller Zeiten.
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0: Schönen guten Morgen und ihr könnt uns immer erreichen über die 0172 577 16 77, wie zum Beispiel Rebecca aus Dunningen. Sie steht heute Morgen schon in der Küche, weil ihre große Tochter Geburtstag hat und sich ein ganz bestimmtes Lieblingsessen gewünscht hat. Es geht da, glaube ich, um einen Eintopf. Während andere also noch überlegen, ob sie überhaupt schon Kaffee brauchen, wird bei Rebecca offenbar schon fleißig geschnippelt und gekocht. Liebe Grüße nach Dunningen und natürlich alles Gute zum Geburtstag. Hier ist Antenne 1 Neckarburg. Rock und Pop, guten Morgen.
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1: Wir starten in den Mittwoch mit teilweise bewölktem Wetter. 14 Grad sind es ungefähr in Donaueschingen und Seedorf, 12 Grad in Tuttlingen und Freudenstadt. Heute erwarten wir dann noch im Laufe des Tages Höchsttemperaturen von bis zu 23 Grad.
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2: Ich bin Katrin Müller. Die schweren Spannungen zwischen Berlin und Moskau haben sich infolge des gescheiterten Angriffs mit einer Sprengstoffdrohne am Flughafen Leipzig-Halle nochmals deutlich verschärft. Russlands Präsident Putin bezeichnete die deutschen Strafmaßnahmen gegen sein Land als schweren Fehler und sprach von Beweisfälschung. Heute befassen sich auch NATO und EU mit dem Drohnenvorfall, für den die Bundesregierung Moskau verantwortlich macht. Beim EU-Außenministertreffen in Irland werden erste Beratungen zu einer möglichen europäischen Reaktion erwartet. Finanzminister Klingbeil sitzt wegen eines Schadens an seinem Regierungsflieger in den USA fest. Ein technisches Problem verhindere den Start der Maschine, hieß es aus der Delegation.
3: Eine ungeplante Nacht im Hotel und eine verpasste Kabinettssitzung in Berlin. Der politische Schaden ist überschaubar, aber es ist nicht der erste Zwischenfall mit einem Regierungsflieger in der jüngeren Vergangenheit. Ähnliche Probleme gab es zuletzt im vergangenen November. Außenminister Wadephul musste wegen eines Defekts am Vereisungsschutz bei einem Bundeswehr A350 auf einen Linienflug umsteigen. Ein Jahr davor saß der damalige Wirtschaftsminister Habeck in Lissabon fest. 2023 musste wegen technischer Probleme die Pazifikreise von Ex-Außenministerin Baerbock abgebrochen werden, nach gleich zwei Pannen in Abu Dhabi. Thomas Bleskin, Nachrichtenredaktion.
2: Die Fahrradbranche in Deutschland macht weiter Verlust. Im vergangenen Jahr schrumpfte der Umsatz um etwa 7% auf 25 Milliarden Euro. Das zeigen Daten des Verbands Zukunft Fahrrad. Und immer mehr Beschäftigte verlassen die Branche.
4: In der Corona-Pandemie sind unglaublich viele Fahrräder verkauft worden. Deshalb wurden damals viel zu viele Räder produziert. Und die stehen jetzt in den Lagern und müssen billiger verkauft werden. Das gilt vor allem bei E-Bikes, die mittlerweile für über 80% der Erlöse stehen. Außerdem macht billige Konkurrenz aus China der Branche zu schaffen. Die Nachfrage ist aber nach wie vor groß. Neben E-Bikes vor allem bei Rennrädern und Gravelbikes. Thomas Bremser, Nachrichtenredaktion.
2: Der lange an der deutschen Ostseeküste festsitzende und später verendete Buckelwal Timmy beschert der Staatsanwaltschaft weiterhin Arbeit. Bei der Staatsanwaltschaft Schwerin seien eine Vielzahl von Strafanzeigen im Zusammenhang mit dem Tier eingegangen, teilte die Behörde mit. Im Wesentlichen gehe es um Vorwürfe wegen des Verstoßes gegen das Tierschutzgesetz, gegen das Bundesnaturschutzgesetz sowie wegen unterlassener Hilfeleistung, hieß es.
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5: Mit Lukas Schröder, guten Morgen. Es geht voran mit dem schnellen Internet für Schramberg. Die Telekom hat nun mit den Montagearbeiten vor Ort begonnen. Insgesamt werden rund 800 Haushalte und Unternehmen ans Glasfasernetz angeschlossen. Betroffen sind mehrere Straßen im Stadtgebiet. Für die Anschlüsse werden teils auch neue Leitungen in die Häuser verlegt. Anwohner sollten deshalb auf mögliche Arbeiten vor ihren Häusern achten. Und ab heute bis zum 30. November könnt ihr online abstimmen, wie fahrradfreundlich euer Ort ist. Es können auch Kinder und Jugendliche an der Umfrage teilnehmen und sie können angeben, was beim Radfahren gut funktioniert und was sich ändern muss. Auch Kommunen können an der Abstimmung teilnehmen und Auskunft darüber geben, wie sie den Radverkehr fördern möchten. Die Ergebnisse der Abstimmung werden dann im Frühjahr nächstes Jahr bekannt gegeben.
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6: Keine Meldungen aktuell, euch eine gute Fahrt.
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6: Blitzeranhänger stehen auf der A81 Stuttgart Richtung Singen, kurz vorm Schönbuchtunnel, hier gilt Tempo 100. Auf der B462 einer zwischen Sulgen und Dunningen, Höhe Stampfe 70 dürfte dort fahren. Am Ortsausgang Schwenningen steht einer in der Dauchinger Straße Richtung Dauchingen. Am Ortsausgang Marschalkenzimmern einer Richtung Hochmessingen. Und in Rottweil-Neukirch steht einer in der alten Straße, hier gilt Tempo 30. Meldet uns Staus und Blitzer gerne per WhatsApp an die 0172 577 16 77.
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7: Euch einen schönen Start in diesen Mittwoch. Es ist schon die Mitte der Woche. Jetzt kommen die Eagles mit Take It Easy. Einer dieser Songs, die schon nach wenigen Takten nach Sonne, Straße und diesem amerikanischen Roadtrip klingen. Genau das Richtige für den Mittwochmorgen. Kommt gut rein.
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0: Pink Floyd hier bei Antenne 1 Neckarburg Rock und Pop und es geht weiter mit einer wahnsinnig tollen Band. Ich habe sie leider noch nicht live gesehen, das steht auf jeden Fall noch auf meiner Bucketlist. Ich hoffe, sie halten noch ein bisschen durch. U2 und Beautiful Day kriegt ihr gleich.
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2: Mit Jenny Lukacs, hallo. Kennt ihr das? Ein Song läuft einmal und plötzlich wohnt der Refrain für den Rest des Tages in eurem Kopf drinne. Ihr habt ihn gar nicht bewusst abgespeichert, aber euer Gehirn spielt ihn einfach immer wieder ab. Danke dafür. Das Ganze hat sogar einen Namen. Ins Deutsche übersetzt heißt das so viel wie unfreiwillige musikalische Vorstellung. Besonders kurze, eingängige Melodien und Wiederholungen bleiben halt sehr gerne hängen. Unser Gehirn liebt solche Muster und versucht beim Musikhören sogar ständig vorherzusagen, was denn wohl als nächstes kommt. Und im Rock zum Beispiel gibt es dafür jede Menge Kandidaten. Living on a Prayer von Bon Jovi zum Beispiel. Dieser Refrain geht einmal los und spätestens beim Wow, we're halfway there ist das Gehirn einfach komplett mit dabei. Und jetzt wird's auch vielleicht ein bisschen gemein. Wenn ihr versucht, den Song jetzt aus dem Kopf zu kriegen, denkt ihr erst recht wieder dran. Also, sorry, aber Bon Jovi läuft bei euch jetzt wahrscheinlich noch ein bisschen weiter.
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Guten Morgen zusammen, es ist gleich 7:30 an diesem Mittwoch und jetzt kommt auch wieder so eine Band, die ich ohne Ende liebe, nämlich Placebo und Every You, Every Me. Diesen Song kennt man wahrscheinlich aus dem Film Eiskalte Engel. Die Nummer selbst kam 99 raus, wurde dann durch den Film nochmal bekannter und interessant für das Musikvideo gibt es zwei Versionen. Eine davon enthält tatsächlich Szenen aus Cruel Intentions, also aus dem Film. Und Placebo haben den Song damals sogar zusammen mit David Bowie auf der Bühne gespielt. Also ein absoluter 90er-Jahre-Klassiker, aber geht richtig gut ab. Hier ist Every You, Every Me.

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13: Wir starten in den Mittwoch mit teilweise bewölktem Wetter. 14 Grad sind es ungefähr in Donaueschingen und Seedorf, 12 Grad in Tuttlingen und Freudenstadt. Heute erwarten wir dann noch im Laufe des Tages Höchsttemperaturen von bis zu 23 Grad.
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14: Mit Lukas Schröder. Guten Morgen. Trotz schwieriger Wirtschaftslage bilden die Firmen in der Region weiter aus. Allerdings gibt es laut IHK Schwarzwald-Baar-Heuberg rund 6% weniger neue Verträge im Vergleich zum Vorjahr. Baden-Württemberg-weit ist die Zahl sogar um 9% zurückgegangen. Viele Ausbildungsplätze sind aktuell noch frei. Wenn ihr eine Stelle sucht, fragt direkt bei den Betrieben nach. Auch kurzfristig kann der Einstieg zum Ausbildungsstart noch klappen. Die Oberbürgermeisterwahl in Villingen-Schwenningen rückt näher. Ab Montag werden die Wahlbenachrichtigungen per Post verschickt. Bis spätestens Ende nächster Woche müssen sie bei allen angekommen sein. Wer keine bekommen hat, obwohl er wahlberechtigt ist, soll sich bei der Stadtverwaltung melden. Gewählt wird am 4. Oktober. Aktuell sind 3 Kandidaten im Rennen, darunter Amtsinhaber Jürgen Roth. Und wird es in Baden-Württemberg bald noch schwieriger, einen Arzttermin zu bekommen? Davor warnt der Ärzteverband Medi. In einer Umfrage unter fast 2000 Ärzten und Psychotherapeuten im Land sagen 95%, die Versorgung der Patienten könnte sich durch die geplanten Sparmaßnahmen der Bundesregierung verschlechtern. Mehr als die Hälfte der Befragten will deshalb möglicherweise weniger Termine für gesetzlich Versicherte anbieten oder die Sprechzeiten kürzen. Fast jeder 7. überlegt sogar, seine eigene Praxis aufzugeben.
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15: Keine Meldungen aktuell, euch eine gute Fahrt.
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15: Blitzeranhänger stehen auf der A81 Stuttgart Richtung Singen, kurz vorm Schönbuchtunnel, hier gilt Tempo 100. Auf der B462 einer zwischen Sulgen und Dunningen, Höhe Stampfe 70 dürfte dort fahren. Am Ortsausgang Schwenningen steht einer in der Dauchinger Straße Richtung Dauchingen. Am Ortsausgang Marschalkenzimmern einer Richtung Hochmessingen und in Rottweil-Neukirch steht einer in der alten Straße. Hier gilt Tempo 30. Meldet uns Staus und Blitzer gerne per WhatsApp an die 0172 577 16 77.
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1: Das ist der Start in diesen Mittwoch. Guten Morgen und wir schauen heute wieder auf die unbekannte Seite unserer Rockstars. Wer hat in seiner Freizeit eine riesige Modelleisenbahn gebaut oder wurde Wissenschaftler, also wirklich bestätigt? Das ist wahnsinnig krass und ihr kennt sie auch alle. Hört ihr gleich.

0: Hier ist ein Update von den Straßen von der A81 Stuttgart Richtung Singen. Zwischen Rottweil und Villingen-Schwenningen staut es sich. Plant da ein bisschen mehr Zeit ein. Euch eine gute Fahrt.
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0: Mittwochmorgen, kommt gut rein in diesen Tag, gleich mit Police und So Lonely.
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0: Mit Susanka und wir kennen sie von der großen Bühne aus Stadien und von den großen Rockhits. Aber was machen Rockstars eigentlich, wenn sie gerade nicht auf der Bühne stehen? Bei Rod Stewart wird's ziemlich gemütlich.
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0: Der Mann mit dieser Reibeisenstimme ist nämlich begeisterter Modelleisenbahner. Er hat 23 Jahre lang an einer riesigen Miniaturstadt gebaut. Die ist 18 Meter lang, mehr als 7 Meter breit. Und seine Modellbahn war ihm offenbar so wichtig, dass er sogar einmal gesagt hat, er würde lieber auf dem Cover eines Modelleisenbahnmagazins landen, als auf dem Rolling Stone. Und dann Brian May von Queen.

0: der hat nicht nur 6 Saiten an der Gitarre, sondern auch richtig Ahnung von Sternen. Brian May hat Physik und Mathematik studiert in London und begann dort eine Doktorarbeit sogar über Astrophysik. Dann kam Queen und die Musikkarriere war natürlich etwas zeitaufwendiger als gedacht. 33 Jahre später ist er an die Uni zurückgekehrt und hat tatsächlich noch seinen Doktortitel gemacht. Hut ab! Und bei The Offspring wird sogar noch wissenschaftlicher. Der Sänger Dexter Holland hat Biologie und Molekularbiologie studiert und 2017 tatsächlich auch seinen Doktor gemacht. Punkrocker und Doktor der Wissenschaft. Diese Kombination bekommt man auch nicht jeden Tag. Also, hinter den Rockstars stecken manchmal ganz andere Typen, als man denkt. Vom Modelleisenbahnbauer bis zum Astrophysiker und Molekularbiologen.
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0: Guten Morgen an diesem Mittwoch. Das ist Antenne 1 Neckarburg, Rock und Pop. Und ich blätter ja auch immer ganz gerne in der Musikgeschichte. Heute zwei größere Ereignisse. 1995 wurde nämlich zum Beispiel in Cleveland die Rock'n'Roll Hall of Fame eröffnet. Und 2002 kam das Album Mensch raus von Herbert Grönemeyer. Hat der heutige Tag, also der 2. September, für euch eine besondere Bedeutung? Geburtstag, Jahrestag oder eine persönliche Geschichte, die ihr damit verbindet? Schickt uns gerne auch dazu jederzeit eine Sprachnachricht über die 0172 577 1677.
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1: Wir starten in den Mittwoch mit teilweise bewölktem Wetter. 14 Grad sind es ungefähr in Donaueschingen und Seedorf, 12 Grad in Tuttlingen und Freudenstadt. Heute erwarten wir dann noch im Laufe des Tages Höchsttemperaturen von bis zu 23 Grad.
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2: Ich bin Katrin Müller. Der russische Präsident Putin hat deutsche Strafmaßnahmen gegen Russland nach dem Vorfall mit einer Sprengstoffdrohne auf dem Flughafen Leipzig-Halle als schweren Fehler bezeichnet. Außenminister Wadefuhl will heute in Irland seine EU-Kollegen über die bisherigen Erkenntnisse informieren.
3: Die Beweise sind eindeutig, so sieht das auch NATO-Generalsekretär Rutte. Er will heute mit EU-Kommissionspräsidentin von der Leyen über das Thema reden. Auch der NATO-Rat in Brüssel wird sich damit befassen. Die Bundesregierung will als Reaktion auf den versuchten Sprengstoffanschlag unter anderem das russische Konsulat in Bonn schließen, auch ein russisches Kulturinstitut hier in Berlin, außerdem russische Diplomaten ausweisen. Moskau will darauf mit ähnlichen Maßnahmen reagieren. Thomas Thonfeld, Berlin.
2: Die Bundesregierung bringt heute ein Gesetz auf den Weg, das vor allem den ganz kleinen Kindern zugutekommen soll. Im Kern geht es um verpflichtende Sprachtests für alle Vierjährigen und um eine gezieltere Förderung der Kinder in den Kitas.
4: Das Gesetz soll den Kleinkindern den Übergang zur Grundschule erleichtern. Experten sagen, im Moment schleppen die Kinder und Jugendlichen Bildungsdefizite oft durch ihre gesamte Bildungslaufbahn. Das soll sich mit dem neuen Gesetz ändern. Mit den verpflichtenden, bundesweit einheitlichen Sprachtests, auch für Kinder, die nicht in die Kita gehen, sollen Probleme früh erkannt und direkt mit individuell passenden Hilfen entgegengewirkt werden. Mehr als 9 Milliarden Euro steckt der Bund bis 2034 in diese Bildungsoffensive. Aus Berlin, Uli Reitinger.
2: Die deutsche Marine will die Reichweite ihrer Raketen deutlich vergrößern. Eine Fregatte hatte im Nordatlantik einen zuvor geheim gehaltenen Test des israelischen Raketensystems LoRa erfolgreich abgeschlossen. Das teilte ein Sprecher mit. Nun sollen Pläne für eine Beschaffung der Waffen mit einer Reichweite von mehr als 500 Kilometern vorangebracht werden. Die ballistische Rakete wurde in Israel entwickelt und produziert. Mit der Ehrung des Hollywood-Stars George Clooney starten am Abend die Filmfestspiele in Venedig. Der 65-Jährige erhält den Goldenen Löwen für sein Lebenswerk. Zu den angekündigten Stars gehören außerdem Oasis. Über die Musiker läuft eine Doku im Nebenprogramm. Außerdem werden Robert Pattinson, Penelope Cruz, Pamela Anderson und Orlando Bloom erwartet.
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5: Mit Lukas Schröder. Guten Morgen. Es geht voran mit dem schnellen Internet für Schramberg. Die Telekom hat nun mit den Montagearbeiten vor Ort begonnen. Insgesamt werden rund 800 Haushalte und Unternehmen ans Glasfasernetz angeschlossen. Betroffen sind mehrere Straßen im Stadtgebiet. Für die Anschlüsse werden teils auch neue Leitungen in die Häuser verlegt. Anwohner sollten deshalb auf mögliche Arbeiten vor ihren Häusern achten. Und ab heute bis zum 30. November könnt ihr online abstimmen, wie fahrradfreundlich euer Ort ist. Es können auch Kinder und Jugendliche an der Umfrage teilnehmen und sie können angeben, was beim Radfahren gut funktioniert und was sich ändern muss. Auch Kommunen können an der Abstimmung teilnehmen und Auskunft darüber geben, wie sie den Radverkehr fördern möchten. Die Ergebnisse der Abstimmung werden dann im Frühjahr nächstes Jahr bekannt gegeben.
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6: A81 Stuttgart Richtung Singen zwischen Rottweil und Villingen-Schwenningen. Hier staut es sich. Plant da ein bisschen mehr Zeit ein. Euch eine gute Fahrt.
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6: B463 Haigerloch-Stetten Richtung Empfingen auf der zweispurigen. Dann haben wir einen in Oberndorf, Bahnhofstraße, Höhe Polizeirevier Richtung Alt-Oberndorf. Da gilt Tempo 50. Und noch ein Blitzeranhänger für euch, der steht am Ortsausgang Schwenningen, Dauchinger Straße Richtung Dauchingen. Habt ihr schon was entdeckt? Staus und Blitzer gerne melden. Ist kostenlos. 0800 3x5 1122.
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7: Und damit einen wunderschönen guten Morgen zusammen. Ich hoffe, ihr seid mit Schwung in den Tag gestartet. Ansonsten helfen wir jetzt auch noch mal gerne

0: Schönen guten Morgen an diesem Mittwoch. Es ist kurz nach 8 und wir sind schon wieder mittendrin im Morgen. Den großen, schlimmen Start haben wir wahrscheinlich schon geschafft. Also Kaffee rein, Augen auf und wir sind natürlich für euch weiterhin da.
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2: 2. September 1985. Kate Bush steigt in die Charts ein mit Running Up That Hill. Für diesen Song wählt Kate Bush eigentlich den Namen Deal with God. Und das Ganze hat auch einen bestimmten Grund. Im Song, da geht es um eine Mann-Frau-Beziehung, die immer unsicherer wird. Die beiden verstehen sich gegenseitig einfach nicht. Und deshalb überlegt sich Kate, wie es denn wohl wäre, einen Deal mit Gott zu vereinbaren. Und bei diesem Deal würden der Mann und die Frau einfach die Plätze tauschen, für eine Zeit lang im Körper des anderen sein. So könnten beide dann endlich mal verstehen, was im jeweils anderen vor sich geht. Kate Bushs Plattenfirma gefällt der Titel Deal with God aber überhaupt nicht, denn sie befürchten, dass der Song dann von Radiostationen nicht gerne gespielt wird, da nun mal das Wort Gott drin vorkommt. Und so benennt Kate den Song schweren Herzens um in Running Up That Hill. Eigentlich hängt sie an dem vorherigen Titel, aber da ihr letztes Album nicht so gut gelaufen ist, will sie jetzt sicher gehen, dass die neuen Songs auch gespielt werden. Und als kleines Trostpflaster für die Namensänderung gestehen ihr die Produzenten zu, den Song als erste Single des Albums rauszubringen. Obwohl sie eigentlich lieber es anders gemacht hätten. Das Feedback zum Song ist aber ganz unabhängig vom Namen richtig gut. Kritiker bezeichnen Running Up That Hill als einen Song, der in der Lage ist, sogar das allerbitterste Herz zu erwärmen.

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Linkin Park, Burn It Down, kriegt ihr jetzt bei Antenne 1 Neckarburg Rock und Pop. Die Single kam 2012 raus als erste aus dem neuen Album. Es geht unter anderem darum, wie Menschen oder Stars erst hoch umjubelt werden und anschließend wieder fallen gelassen werden. Genau diese Dynamik steckt auch im Text, also etwas aufbauen, nur um es anschließend wieder niederzubrennen. Und musikalisch ist das so eine Kombination aus dem typischen Linkin Park Gitarrensound und auch ein paar elektronischen Elementen. Hier sind sie mit Burn.

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10: Wir starten in den Mittwoch mit teilweise bewölktem Wetter. 14 Grad sind es ungefähr in Donaueschingen und Seedorf, 12 Grad in Tuttlingen und Freudenstadt. Heute erwarten wir dann noch im Laufe des Tages Höchsttemperaturen von bis zu 23 Grad.
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11: Mit Lukas Schröder. Guten Morgen. Trotz schwieriger Wirtschaftslage bilden die Firmen in der Region weiter aus. Allerdings gibt es laut der IHK Schwarzwald-Baar-Heuberg rund 6% weniger neue Verträge im Vergleich zum Vorjahr. Baden-Württemberg-weit ist die Zahl sogar um 9% zurückgegangen. Viele Ausbildungsplätze sind aktuell noch frei. Wenn ihr eine Stelle sucht, fragt direkt bei den Betrieben nach. Auch kurzfristig kann der Einstieg zum Ausbildungsstart noch klappen. Die Oberbürgermeisterwahl in Villingen-Schwenningen rückt näher. Ab Montag werden die Wahlbenachrichtigungen per Post verschickt. Bis spätestens Ende nächster Woche müssen sie bei allen angekommen sein. Wer keine bekommen hat, obwohl er wahlberechtigt ist, soll sich bei der Stadtverwaltung melden. Gewählt wird am 4. Oktober. Aktuell sind 3 Kandidaten im Rennen, darunter Amtsinhaber Jürgen Roth. Und wird es in Baden-Württemberg bald noch schwieriger, einen Arzttermin zu bekommen? Davor warnt der Ärzteverband Medi. In einer Umfrage unter fast 2000 Ärzten und Psychotherapeuten im Land sagen 95%, die Versorgung der Patienten könnte sich durch die geplanten Sparmaßnahmen der Bundesregierung verschlechtern. Mehr als die Hälfte der Befragten will deshalb möglicherweise weniger Termine für gesetzlich Versicherte anbieten oder die Sprechzeiten kürzen. Fast jeder Siebte überlegt sogar, seine eigene Praxis aufzugeben.
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12: A81 Stuttgart Richtung Singen zwischen Rottweil und Villingen-Schwenningen. Hier staut es sich. Plant da ein bisschen mehr Zeit ein. Euch eine gute Fahrt.
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12: B463 Haigerloch-Stetten Richtung Empfingen auf der zweispurigen. Dann haben wir einen in Oberndorf, Bahnhofstraße, Höhe Polizeirevier Richtung Alt-Oberndorf. Da gilt Tempo 50. Und noch ein Blitzeranhänger für euch. Der steht am Ortsausgang Schwenningen, Dauchinger Straße Richtung Dauchingen. Habt ihr schon was entdeckt? Staus und Blitzer gerne melden. Ist kostenlos. 0800 3x5 1122.
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13: Guten Morgen zusammen und jetzt kommt für mich so eine absolute 80s-Hymne. Ich liebe den Song einfach total, weil der bringt einen wirklich nach vorne. Also wirklich. Passt für mich perfekt in einen Morgen. Kommt von Phil Collins und Philip Bailey. Hier ist Easy Lover und damit schönen Start in den Mittwoch.

0: Ich habe eine Gefahrenmeldung für euch. Vorsicht bitte auf der A81 Singen-Stuttgart. Zwischen Engen und Geisingen in beiden Richtungen Gefahr durch einen Hund. Fahrt da bitte vorsichtig. Euch eine gute Fahrt.
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0: Das ist der Mittwoch. Guten Morgen zusammen, gleich mit Foreigner. I don't want to live without you. Kommt gut in diesen Tag.
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0: Mit Susanka. Und in diesen Tagen hätte Freddie Mercury seinen 80. Geburtstag gefeiert. Seine Geschichte schauen wir uns noch mal ein bisschen genauer an. Freddie Mercury ist geboren am 5. September 1946 als Farrokh Bulsara in Zanzibar. Er war Mitbegründer, Komponist und Leadsänger von Queen, natürlich. Merkmal der Band war schon immer ihr breit gefächerter Stil und dass alle Bandmitglieder wesentlich am Songwriting beteiligt waren. Zu den größten Hits von Queen zählen We Will Rock You, Crazy Little Thing Called Love, Don't Stop Me Now oder Somebody to Love, nur um wenige zu nennen. Der Song Bohemian Rhapsody, der von Freddie Mercury geschrieben wurde, der ist ganz besonders hervorgestochen, weil er operettenhafte Gesangsparts mit Hardrock in einem Song vereint.

Sound Queen waren kontinuierlich international erfolgreich. Sämtliche Alben erreichten Platz 1 in den Charts. Ganz herausragend auch der Auftritt beim Live Aid Konzert im Wembley Stadion in London 1985.

0: von 1979 bis 85 wählte Freddie Mercury dann München als Hauptwohnsitz, um dort sein Privatleben ausleben zu können in der homosexuellen Szene. 1985 zog er zurück in seine Villa in London und lebte dort mit seinem Partner Jim Hutton. Freddie Mercury stirbt 1991 an den Folgen seiner HIV-Infektion und dank seiner Bühnenpräsenz gehört Queen heute noch zu den erfolgreichsten Livebands aller Zeiten.
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0: 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Ich bin Susanka und jetzt wieder unser Rockmusiker-Zitat des Tages kommt heute von Slash von Guns N' Roses. Er hat gesagt, Rockmusik ist ehrlich, deshalb überlebt sie alles. Uns reicht vielleicht, diesen Arbeitstag zu überleben. Ich hoffe, das schaffen wir. Ansonsten euch eine gute Zeit und bis morgen 5.30 Uhr.
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1: Der Mittwoch bringt angenehmes Wetter mit sich. Die Temperaturen liegen gerade bei ungefähr 18 Grad in Furtwangen und Glatten, in Sulz und in Denkingen bei 21 Grad. Morgen könnt ihr euch auf richtig sonniges Wetter freuen mit Höchsttemperaturen von bis zu 25 Grad.
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2: Ich bin Katrin Müller. Die schweren Spannungen zwischen Berlin und Moskau haben sich infolge des gescheiterten Angriffs mit einer Sprengstoffdrohne am Flughafen Leipzig-Halle nochmals deutlich verschärft. Russlands Präsident Putin bezeichnete die deutschen Strafmaßnahmen gegen sein Land als schweren Fehler und sprach von Beweisfälschung. Heute befassen sich auch NATO und EU mit dem Drohnenvorfall, für den die Bundesregierung Moskau verantwortlich macht. Beim EU-Außenministertreffen in Irland werden erste Beratungen zu einer möglichen europäischen Reaktion erwartet. Finanzminister Klingbeil sitzt wegen eines Schadens an seinem Regierungsflieger in den USA fest. Ein technisches Problem verhindere den Start der Maschine, hieß es aus der Delegation.
3: Eine ungeplante Nacht im Hotel und eine verpasste Kabinettssitzung in Berlin. Der politische Schaden ist überschaubar, aber es ist nicht der erste Zwischenfall mit einem Regierungsflieger in der jüngeren Vergangenheit. Ähnliche Probleme gab es zuletzt im vergangenen November. Außenminister Wadephul musste wegen eines Defekts am Vereisungsschutz bei einem Bundeswehr A350 auf einen Linienflug umsteigen. Ein Jahr davor saß der damalige Wirtschaftsminister Habeck in Lissabon fest. 2023 musste wegen technischer Probleme die Pazifikreise von Ex-Außenministerin Baerbock abgebrochen werden, nach gleich zwei Pannen in Abu Dhabi. Thomas Bleskin, Nachrichtenredaktion.
2: Die Fahrradbranche in Deutschland macht weiter Verlust. Im vergangenen Jahr schrumpfte der Umsatz um etwa 7% auf 25 Milliarden Euro. Das zeigen Daten des Verbands Zukunft Fahrrad.
4: In der Corona-Pandemie sind unglaublich viele Fahrräder verkauft worden. Deshalb wurden damals viel zu viele Räder produziert. Und die stehen jetzt in den Lagern und müssen billiger verkauft werden. Das gilt vor allem bei E-Bikes, die mittlerweile für über 80% der Erlöse stehen. Außerdem macht billige Konkurrenz aus China der Branche zu schaffen. Die Nachfrage ist aber nach wie vor groß, neben E-Bikes vor allem bei Rennrädern und Gravelbikes. Thomas Bremser, Nachrichtenredaktion.
2: In der Demokratischen Republik Kongo sind seit der offiziellen Bekanntgabe des Ausbruchs Mitte Mai bereits mehr als 3000 Menschen an Ebola gestorben. Das berichteten die Gesundheitsbehörden. In diesem Zeitraum wurden demnach insgesamt rund 6200 Ebola-Fälle bestätigt. Die Sterbefallquote beträgt mehr als 48%. Das heißt, fast jeder zweite Patient stirbt. Besonders hoch ist dabei der Anteil kleiner Kinder.
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5: Mit Lukas Schröder, guten Morgen. Es geht voran mit dem schnellen Internet für Schramberg. Die Telekom hat nun mit den Montagearbeiten vor Ort begonnen. Insgesamt werden rund 800 Haushalte und Unternehmen ans Glasfasernetz angeschlossen. Betroffen sind mehrere Straßen im Stadtgebiet. Für die Anschlüsse werden teils auch neue Leitungen in die Häuser verlegt. Anwohner sollten deshalb auf mögliche Arbeiten vor ihren Häusern achten. Und ab heute bis zum 30. November könnt ihr online abstimmen, wie fahrradfreundlich euer Ort ist. Es können auch Kinder und Jugendliche an der Umfrage teilnehmen und sie können angeben, was beim Radfahren gut funktioniert und was sich ändern muss. Auch Kommunen können an der Abstimmung teilnehmen und Auskunft darüber geben, wie sie den Radverkehr fördern möchten. Die Ergebnisse der Abstimmung werden dann im Frühjahr nächstes Jahr bekannt gegeben.
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6: Vorsicht bitte auf der A81 Singen Stuttgart in beiden Richtungen zwischen Engen und Geisingen. Hier ist ein Hund unterwegs. A81 Stuttgart Richtung Singen zwischen Rottweil und Villingen-Schwenningen. Da haben wir Behinderungen nach einem Unfall. Euch eine gute Fahrt.
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6: B463 Haigerlochstetten Richtung Empfingen. Da stehen sie auf der zweispurigen. In Oberndorf einer Bahnhofstraße. Beim Polizeirevier blitzt Richtung Alt-Oberndorf. Am Ortseingang Villingen einer von Pfaffenweiler kommend auf der Brücke im 50er-Bereich. Habt ihr noch was gesehen? Staus und Blitzer gerne melden, kostenlos unter der 0800 3x5 1122.
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Kurzer Blick zu euch auf die Straßen. Ich habe eine Gefahrenmeldung von der B27 Tübingen Richtung Balingen, Höhe Hechingen, Südburg, Hohenzollern. Hier liegen Gegenstände rum. Fahrt da bitte vorsichtig. Euch eine gute Fahrt.

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1: Mit Pfarrer Christoph Gruber aus Dornhan. Da steht sie, die einfache Bank am Wegesrand. Immer wieder setzen sich Menschen dorthin, schauen ins Tal, legen den schweren Rucksack ab und holen einmal tief Luft und das Vesper raus. So eine Bank verändert nichts an der Landschaft. Die Berge bleiben gleich steil, der Weg wird nicht kürzer und doch wird es für ein paar Minuten leichter. Wisst ihr, ich glaube, wir Menschen brauchen genau solche Orte zum Ausruhen. Momente, wo man einfach da sein darf, ohne was tun zu müssen. Und Jesus wusste, dass uns das gut tut. Er sagt, kommt zu mir alle, die ihr euch abmüht und belastet seid. Ich will euch Ruhe schenken. Bei Jesus auftanken und ausruhen, das ist wie ein Stück Himmel auf Erden. Da verschwindet das Päckchen, das man zu tragen hat, zwar nicht, doch es wird etwas leichter.

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7: Keine Meldungen aktuell. Euch eine gute Fahrt.
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7: B463 Haigerlochstetten Richtung Empfingen. Da stehen sie auf der zweispurigen. In Oberndorf einer Bahnhofstraße beim Polizeirevier blitzt Richtung Alt-Oberndorf. Am Ortseingang Villingen einer von Pfaffenweiler kommend auf der Brücke im 50er-Bereich. Habt ihr noch was gesehen? Staus und Blitzer gerne melden. Kostenlos unter der 0800 3x die 5 11 22.
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1: Der Mittwoch bringt angenehmes Wetter mit sich. Die Temperaturen liegen gerade bei ungefähr 18 Grad in Furtwangen und Glatten, in Sulz und in Denkingen bei 21 Grad. Morgen könnt ihr euch auf richtig sonniges Wetter freuen mit Höchsttemperaturen von bis zu 25 Grad.
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2: Ich bin Katrin Müller. Gleich zwei größere Einsätze beschäftigen derzeit die Polizei in Nordrhein-Westfalen und Bayern. Bei Köln wird nach einer Störung an einem Umspannwerk wegen einer mutmaßlich vorsätzlichen Tat ermittelt. In Augsburg wiederum explodierte nahe dem Hauptbahnhof ein bislang unbekannter Gegenstand.
3: In Bergheim bei Köln führte ein Kurzschluss zum Ausfall mehrerer Leitungen. Die allgemeine Stromversorgung war aber nicht betroffen. Die Polizei geht nicht von einem technischen Defekt aus und ermittelt wegen einer Straftat. In Augsburg wurden bei der Explosion in einem Gebäudedurchgang zwei Menschen leicht verletzt. Sprengstoffexperten untersuchen dort den Fundort. Der Bahnverkehr ist komplett eingestellt, der Hauptbahnhof abgesperrt. Zu den Hintergründen ist in beiden Fällen noch nichts bekannt. Thomas Bleski, Nachrichtenredaktion.
2: Seit der offiziellen Bekanntgabe des Ausbruchs Mitte Mai sind in der Demokratischen Republik Kongo bereits mehr als 3000 Menschen an Ebola gestorben. Das berichten die Gesundheitsbehörden dort. In diesem Zeitraum wurden demnach rund 6200 Ebola-Fälle bestätigt. Die Sterbefallquote beträgt mehr als 48%. Das heißt, fast jeder zweite Patient stirbt. Besonders hoch ist dabei der Anteil kleiner Kinder. Nach dem mutmaßlich russischen Drohnenangriff am Flughafen Leipzig-Halle verschärft sich der Konflikt zwischen Berlin und Moskau. Russland weist die Vorwürfe zurück und kündigt Gegenmaßnahmen auf die deutschen Sanktionen an. Die EU-Außenminister beraten heute über eine mögliche Reaktion auf den mutmaßlichen russischen Anschlagsversuch. Außenminister Johann Wadephul will seine Kollegen in Irland über die bisherigen Erkenntnisse informieren. Heute Abend beginnt das Filmfestival Venedig und es bietet wie immer große Namen und brisante Themen. Schon vorher gab es Trubel um die Eröffnungspressekonferenz.
4: Grund für das Hickhack war wohl ein Film über den Gaza-Krieg. Es ging also um Politik und mögliche Proteste. Nun ist aber alles geklärt. Hier nun geht's um Showbiz, kreischende Fans am Canal Grande. Denn im Anmarsch sind George Clooney, die Oasis-Brüder, die deutsche Regielegende Herzog. Aber vor allem warten hier nun alle auf Robert Pattinson und die Premiere von Primetime. Da geht's um Sexualstraftäter und versteckte Kameras. Aus Italien, Claudia Wächter.
2: Hollywood-Star George Clooney wird heute Abend dann besonders geehrt. Der 65-Jährige erhält den Goldenen Löwen für sein Lebenswerk.
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5: Mit Lena Schaffer, schönen guten Tag. Wundert euch in Villingen bitte nicht über knallbuntes Wasser im Ziegelbach. An der Brücke in der Fockenhauser Straße überprüfen Experten heute routinemäßig die Dichtungen. Dafür nutzen sie einen gelb-grünen Farbstoff. Keine Sorge, das Mittel ist komplett ungiftig für die Umwelt. Der Verkehr kann normal weiterrollen, für die Arbeiten wird nur ein kleiner Bereich abgesperrt. Noch fährt Baden-Württembergs Ministerpräsident Özdemir laut der Deutschen Umwelthilfe mit dem saubersten Dienstwagen aller Länderchefs. Doch das könnte sich eventuell ändern. Das Leasing für den vollelektrischen Mercedes-Benz endet laut dem Staatsministerium nächsten Januar. Welches Modell Özdemir dann fahren wird, ist noch offen, aber es soll wohl auch wieder ein E-Auto sein.
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6: Keine Meldungen aktuell. Euch eine gute Fahrt.
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6: Die 463 Haigerloch-Stetten Richtung Empfingen, da stehen sie auf der zweispurigen. In Oberndorf einer Bahnhofstraße beim Polizeirevier blitzt Richtung Alt-Oberndorf. Am Ortseingang Villingen einer von Pfaffenweiler kommend auf der Brücke im 50er-Bereich. Habt ihr noch was gesehen? Staus und Blitzer gerne melden, kostenlos unter der 0800 3x die 5 11 22.
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1: Morgen starten wir weiter rein in den September mit natürlich richtig guter Musik und ein paar Geschichten, die euch vielleicht überraschen. Freddie Mercury steht bei uns auch nochmal im Mittelpunkt. Am Sonntag wäre er nämlich 80 Jahre alt geworden. Wir schauen auf sein bewegtes Leben. Außerdem geht's weiter mit Rockstars vor dem Ruhm. Was haben die eigentlich so gemacht, bevor sie die großen Bühnen betreten haben und die Plattenverträge mit den Millionen kamen? Bei einigen war der Weg zum Rockstar ziemlich ungewöhnlich. Wir reden morgen drüber und gehen nochmal tiefer rein in die Geschichte von Rock und Pop mit unserem Tagebuch der großen Hits. Der Sommer verabschiedet sich langsam. Wir sind drin im September. Ich wünsche euch einen wunderschönen Tag jetzt und sage bis morgen früh 5:30 Uhr.

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9: Keine Meldungen aktuell. Euch eine gute Fahrt.
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9: B463 Haigerloch-Stetten Richtung Empfingen. Da stehen sie auf der zweispurigen. In Oberndorf einer Bahnhofstraße beim Polizeirevier blitzt Richtung Alt-Oberndorf. Am Ortseingang Villingen einer von Pfaffenweiler kommend auf der Brücke im 50er-Bereich. Habt ihr noch was gesehen? Staus und Blitzer gerne melden. Kostenlos unter der 0800 3x die 5 11 22.
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1: Mit Susanka. Bevor sie Stadien gefüllt und Millionen verdient haben, mussten auch Rockstars erstmal irgendwie ihre Miete bezahlen. Und bei einigen war der Weg zum Ruhm ziemlich weit weg von Glamour. Rod Stewart zum Beispiel, der hat vor seiner Karriere als Sänger unter anderem als Totengräber auf einem Londoner Friedhof gearbeitet. Eigentlich wollte er Profifußballer werden, bis dann irgendwann was ganz anderes kam, nämlich die Musik. Freddie Mercury von Queen. Der hat tatsächlich auf einem Markt in London Kleidung und seine eigenen Zeichnungen verkauft. Er hatte einen Stand auf dem Kensington Market, das war Anfang der 70er, und sogar nachdem Queen schon ihre erste Platte veröffentlicht hatten, hat er dort teilweise noch gearbeitet. Und dann John Bon Jovi. Bevor er als Sänger Millionen Menschen zum Mitsingen gebracht hat, war er mit 17 Jahren Hausmeister in einem Tonstudio in Manhattan. Er hat dort Böden gefegt, aber der Arbeitsplatz hatte einen entscheidenden Vorteil. Im Studio konnte er seinen ersten eigenen Song aufnehmen. Also Totengräber, Marktverkäufer, Hausmeister, drei ziemlich normale Jobs. Nur, dass aus diesen drei Jungs irgendwann drei ziemlich große Rockstars wurden.
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2: Auf der A81 Stuttgart Richtung Singen staute sich zwischen Rottweil und Villingen-Schwenningen. Plant da ein bisschen mehr Zeit ein. Euch eine gute Fahrt.

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1: Der Mittwoch bringt angenehmes Wetter mit sich. Die Temperaturen liegen gerade bei ungefähr 18 Grad in Furtwangen und Glatten, in Sulz und in Denkingen bei 21 Grad. Morgen könnt ihr euch auf richtig sonniges Wetter freuen mit Höchsttemperaturen von bis zu 25 Grad.
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2: Ich bin Katrin Müller. Der russische Präsident Putin hat deutsche Strafmaßnahmen gegen Russland nach dem Vorfall mit einer Sprengstoffdrohne auf dem Flughafen Leipzig-Halle als schweren Fehler bezeichnet. Außenminister Wadefuhl will heute in Irland seine EU-Kollegen über die bisherigen Erkenntnisse informieren.
3: Die Beweise sind eindeutig, so sieht das auch NATO-Generalsekretär Rutte. Er will heute mit EU-Kommissionspräsidentin von der Leyen über das Thema reden. Auch der NATO-Rat in Brüssel wird sich damit befassen. Die Bundesregierung will als Reaktion auf den versuchten Sprengstoffanschlag unter anderem das russische Konsulat in Bonn schließen, auch ein russisches Kulturinstitut hier in Berlin, außerdem russische Diplomaten ausweisen. Moskau will darauf mit ähnlichen Maßnahmen reagieren. Thomas Thonfeld, Berlin.
2: Die Bundesregierung bringt heute ein Gesetz auf den Weg, das vor allem den ganz kleinen Kindern zugutekommen soll. Im Kern geht es um verpflichtende Sprachtests für alle Vierjährigen und um eine gezieltere Förderung der Kinder in den Kitas.
4: Das Gesetz soll den Kleinkindern den Übergang zur Grundschule erleichtern. Experten sagen, im Moment schleppen die Kinder und Jugendlichen Bildungsdefizite oft durch ihre gesamte Bildungslaufbahn. Das soll sich mit dem neuen Gesetz ändern. Mit den verpflichtenden, bundesweit einheitlichen Sprachtests, auch für Kinder, die nicht in die Kita gehen, sollen Probleme früh erkannt und direkt mit individuell passenden Hilfen entgegengewirkt werden. Mehr als 9 Milliarden Euro steckt der Bund bis 2034 in diese Bildungsoffensive. Aus Berlin, Uli Reitinger.
2: Die deutsche Marine will die Reichweite ihrer Raketen deutlich vergrößern. Eine Fregatte hatte im Nordatlantik einen zuvor geheim gehaltenen Test des israelischen Raketensystems LoRa erfolgreich abgeschlossen. Das teilte ein Sprecher mit. Nun sollen Pläne für eine Beschaffung der Waffen mit einer Reichweite von mehr als 500 Kilometern vorangebracht werden. Die ballistische Rakete wurde in Israel entwickelt und produziert. Bei einem Polizeieinsatz am Augsburger Hauptbahnhof ist ein verdächtiger Gegenstand gefunden worden. Nach Polizeiangaben wurde der Hauptbahnhof komplett abgesperrt und der Zugverkehr eingestellt. Ersten Informationen zufolge explodierte ein Gegenstand in einem Gebäudedurchgang. Nach aktuellem Stand wurden zwei Menschen durch Knalltraumata leicht verletzt. Auch Fensterscheiben wurden beschädigt.
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5: Mit Lena Schaffer, schönen guten Tag. Nach einem Diebstahl beim Trödlermarkt in Furtwangen sucht die Polizei nach einer Zeugin. Die etwa 30-jährige Frau mit roten Haaren hat beobachtet, wie Diebe letzten Samstagabend Schmuck und Uhren aus einem Sprinter geklaut haben. Der Wert der Beute liegt bei 50.000 Euro. Das Ordnungsamt hat vergessen, die Nummer der Zeugin aufzuschreiben. Falls ihr sie kennt, meldet euch bitte beim Polizeirevier in St. Georgen. Bei den Spielbanken in Baden-Württemberg drohen neue Streiks. Die Gewerkschaft Verdi und die Geschäftsführung hatten bereits einen Tarifkompromiss ausgehandelt. Der Aufsichtsrat der landeseigenen Spielbanken hat dem aber nicht zugestimmt. Verdi kritisiert das scharf und warnt jetzt vor weiteren Arbeitsniederlegungen. Betroffen sind die Spielbanken in Stuttgart, Baden-Baden und Konstanz. Wie es weitergeht, berät die Tarifkommission morgen.
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6: Auf der A81 Stuttgart Richtung Singen staute sich zwischen Rottweil und Villingen-Schwenningen. Plant da ein bisschen mehr Zeit ein. Euch eine gute Fahrt.
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6: Die 463 Haigerlochstetten Richtung Empfingen, da stehen sie auf der zweispurigen. In Oberndorf einer Bahnhofstraße beim Polizeirevier blitzt Richtung Alt-Oberndorf. Am Ortseingang Villingen einer von Pfaffenweiler kommend auf der Brücke im 50er-Bereich. Habt ihr noch was gesehen? Staus und Blitzer gerne melden, kostenlos unter der 0800 3x5 1122.
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1: mit Jenny Lukacs. Hallo. Einmal kurz das Jahr 2026 verlassen und ab ins Mittelalter. Das geht nächstes Wochenende in Furtwangen-Lienach beim Wilden Michel. Da steigt von Freitag bis Sonntag der 6. Mittelaltermarkt. Mit Gauklern und Baden, Bogenschießen, Schaukampf, Lagerleben

0: natürlich ordentlich was zu essen. Flammlachs und Mett dürfen da nicht fehlen. Samstagabend gibt's um 21 Uhr außerdem eine Feuershow. Los geht's am Freitag um 17 Uhr, Samstag und Sonntag jeweils um 11 Uhr. Und das Beste ist natürlich auch, der Eintritt ist komplett kostenlos. Also Gewand aus dem Schrank und ab zum wilden Michel. Jimi Hendrix trifft Gregory Porter, Sting begegnet Bach. Das klingt alles erstmal nach einer ziemlich wilden Playlist. Genau das gibt's aber am Samstag in der Halle 16 in Sulz. Gitarrist und Sänger Edgar Bühler nimmt bekannte Songs auseinander und setzt sie komplett neu zusammen. Nur mit E-Gitarre und Stimme. Da trifft Rock auf Jazz, Pop auf Klassik und sogar Britney Spears bekommt plötzlich einen Jazz-Anstrich. Naja, los geht's am Samstag um 19 Uhr in Halle 16 in Sulz. Ist also perfekt für alle, die bekannte Musik gerne mal ganz anders hören wollen.
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8: Auf der A81 staut es sich. Stuttgart Richtung Singen zwischen Rottweil und Villingen-Schwenningen. Plant da ein bisschen mehr Zeit ein. Euch eine gute Fahrt.
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8: B463 Haigerloch-Stetten Richtung Empfingen auf der zweispurigen. Oberndorf Bahnhofstraße Höhe Polizeirevier Richtung Alt-Oberndorf. Am Ortseingang Villingen einer von Pfaffenweiler kommend auf der Brücke. In Horb-Nordstetten blitzen sie. In der Hauptstraße ist eine 3. Zone. Und noch ein Blitzeranhänger, der steht auf der A81 Stuttgart Richtung Singen, kurz vorm Schönbuchtunnel. Hier gilt Tempo 100. Meldet uns. Staus und Blitzer ist kostenlos unter der 0800 3x die 5 11 22.
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1: Mit Susanka. Und in diesen Tagen hätte Freddie Mercury seinen 80. Geburtstag gefeiert. Seine Geschichte schauen wir uns noch mal ein bisschen genauer an. Freddie Mercury ist geboren am 5. September 1946 als Farrokh Bulsara in Zanzibar. Er war Mitbegründer, Komponist und Leadsänger von Queen, natürlich. Merkmal der Band war schon immer ihr breit gefächerter Stil und dass alle Bandmitglieder wesentlich am Songwriting beteiligt waren. Zu den größten Hits von Queen zählen We Will Rock You, Crazy Little Thing Called Love, Don't Stop Me Now oder Somebody to Love, nur um wenige zu nennen. Der Song Bohemian Rhapsody, der von Freddie Mercury geschrieben wurde, der ist ganz besonders hervorgestochen, weil er operettenhafte Gesangsparts mit Hardrock in einem Song vereint. Oh.

diesem Sound, Queen, waren kontinuierlich international erfolgreich. Sämtliche Alben erreichten Platz 1 in den Charts. Ganz herausragend auch der Auftritt beim Live-Aid-Konzert im Wembley-Stadion in London 1985.

0: von 1979 bis 85 wählte Freddie Mercury dann München als Hauptwohnsitz, um dort sein Privatleben ausleben zu können in der homosexuellen Szene. 1985 zog er zurück in seine Villa in London und lebte dort mit seinem Partner Jim Hutton. Freddie Mercury stirbt 1991 an den Folgen seiner HIV-Infektion und dank seiner Bühnenpräsenz gehört Queen heute noch zu den erfolgreichsten Livebands aller Zeiten.
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1: Der Mittwoch bringt angenehmes Wetter mit sich. Die Temperaturen liegen gerade bei ungefähr 18 Grad in Furtwangen und Glatten, in Sulz und in Denkingen bei 21 Grad. Morgen könnt ihr euch auf richtig sonniges Wetter freuen mit Höchsttemperaturen von bis zu 25 Grad.
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2: Ich bin Katrin Müller. Der russische Präsident Putin hat deutsche Strafmaßnahmen gegen Russland nach dem Vorfall mit einer Sprengstoffdrohne auf dem Flughafen Leipzig-Halle als schweren Fehler bezeichnet. Außenminister Wadefuhl will heute in Irland seine EU-Kollegen über die bisherigen Erkenntnisse informieren.
3: Die Beweise sind eindeutig, so sieht das auch NATO-Generalsekretär Rutte. Er will heute mit EU-Kommissionspräsidentin von der Leyen über das Thema reden. Auch der NATO-Rat in Brüssel wird sich damit befassen. Die Bundesregierung will als Reaktion auf den versuchten Sprengstoffanschlag unter anderem das russische Konsulat in Bonn schließen, auch ein russisches Kulturinstitut hier in Berlin, außerdem russische Diplomaten ausweisen. Moskau will darauf mit ähnlichen Maßnahmen reagieren. Thomas Thonfeld, Berlin.
2: Die Bundesregierung bringt heute ein Gesetz auf den Weg, das vor allem den ganz kleinen Kindern zugutekommen soll. Im Kern geht es um verpflichtende Sprachtests für alle Vierjährigen und um eine gezieltere Förderung der Kinder in den Kitas.
4: Das Gesetz soll den Kleinkindern den Übergang zur Grundschule erleichtern. Experten sagen, im Moment schleppen die Kinder und Jugendlichen Bildungsdefizite oft durch ihre gesamte Bildungslaufbahn. Das soll sich mit dem neuen Gesetz ändern. Mit den verpflichtenden, bundesweit einheitlichen Sprachtests, auch für Kinder, die nicht in die Kita gehen, sollen Probleme früh erkannt und direkt mit individuell passenden Hilfen entgegengewirkt werden. Mehr als 9 Milliarden Euro steckt der Bund bis 2034 in diese Bildungsoffensive. Aus Berlin, Uli Reitinger.
2: Die deutsche Marine will die Reichweite ihrer Raketen deutlich vergrößern. Eine Fregatte hatte im Nordatlantik einen zuvor geheim gehaltenen Test des israelischen Raketensystems LORA erfolgreich abgeschlossen. Das teilte ein Sprecher mit. Nun sollen Pläne für eine Beschaffung der Waffen mit einer Reichweite von mehr als 500 Kilometern vorangebracht werden. Die ballistische Rakete wurde in Israel entwickelt und produziert. Bei einem Polizeieinsatz am Augsburger Hauptbahnhof ist ein verdächtiger Gegenstand gefunden worden. Nach Polizeiangaben wurde der Hauptbahnhof komplett abgesperrt und der Zugverkehr eingestellt. Ersten Informationen zufolge explodierte ein Gegenstand in einem Gebäudedurchgang. Nach aktuellem Stand wurden zwei Menschen durch Knalltraumata leicht verletzt. Auch Fensterscheiben wurden beschädigt.
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5: Mit Lena Schaffer, schönen guten Tag. Wundert euch in Villingen bitte nicht über knallbuntes Wasser im Ziegelbach. An der Brücke in der Fockenhauser Straße überprüfen Experten heute routinemäßig die Dichtungen. Dafür nutzen sie einen gelb-grünen Farbstoff. Keine Sorge, das Mittel ist komplett ungiftig für die Umwelt. Der Verkehr kann normal weiterrollen, für die Arbeiten wird nur ein kleiner Bereich abgesperrt. Noch fährt Baden-Württembergs Ministerpräsident Özdemir laut der Deutschen Umwelthilfe mit dem saubersten Dienstwagen aller Länderchefs. Doch das könnte sich eventuell ändern. Das Leasing für den vollelektrischen Mercedes-Benz endet laut dem Staatsministerium nächsten Januar. Welches Modell Özdemir dann fahren wird, ist noch offen, aber es soll wohl auch wieder ein E-Auto sein.
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6: Auf der A81 staut es sich. Stuttgart Richtung Singen zwischen Rottweil und Villingen-Schwenningen. Plant da ein bisschen mehr Zeit ein. Euch eine gute Fahrt.
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6: B463 Haigerloch-Stetten Richtung Empfingen auf der zweispurigen. Oberndorf Bahnhofstraße Höhe Polizeirevier Richtung Alt-Oberndorf. Am Ortseingang Villingen einer von Pfaffenweiler kommend auf der Brücke. In Hauptnordstadt Blitzen sind. In der Hauptstraße ist eine 30er-Zone und noch ein Blitzanhänger. Der steht auf der A81 Stuttgart Richtung Singen, kurz vorm Schönbuchtunnel. Hier gilt Tempo 100. Meldet uns. Staus und Blitzer ist kostenlos unter der 0800 3x die 5 11 22.
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1: Mit Jenny Lukacs. Hallo, es ist mehr als nur Synthie-Pop. Violator, das 7. Studioalbum der britischen Synthie-Pop-Band Depeche Mode, ist einfach ein wahres Meisterstück. Reach out, touch faith. Auf dem Album sind unter anderem die Welthits Personal Jesus und Enjoy the Silence, und den Song kennt nun mal wirklich jeder. Personal Jesus ist übrigens inspiriert von Priscilla Presleys Buch Elvis und ich, in dem sie über ihren Ex-Mann Elvis als ihren persönlichen Jesus schreibt. Das Marketing dieses Songs war auch einfach nur einmalig. Im Vereinigten Königreich gab es in den Lokalzeitungen eine Anzeige mit Your Personal Jesus. Wählte man die darunter stehende Telefonnummer, da hörte man den Song. Depeche Mode entwickelte einen komplett eigenen Stil, aber genau das macht auch den besonderen Sound aus. Violator ging über 15 Millionen Mal über die Ladentische und ist damit das meistverkaufte Album dieser Band. Mit dazu beigetragen hat auch übrigens der Song Enjoy the Silence. Ursprünglich als Ballade geschrieben, wurde der Song zur Pop-Hymne. Bei der Autogrammstunde 1990 zum Release kamen so viele Teenies, dass die Polizei für Ordnung sorgen musste. Depeche Mode waren für 4 Minuten da und dann auch gleich wieder weg. Auf allen Kanälen war es das Thema. Eine bessere Werbung für das Album Violator und den Song Enjoy the Silence kann es eigentlich gar nicht geben. Und deswegen haben wir ihn jetzt hier für euch.

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5: Auf der A81 staut es sich. Stuttgart Richtung Singen zwischen Rottweil und Villingen-Schwenningen. Plant da ein bisschen mehr Zeit ein. Euch eine gute Fahrt.
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5: B463 Haigerlochstetten Richtung Empfingen auf der zweispurigen. Oberndorf Bahnhofstraße Höhe Polizeirevier Richtung Alt-Oberndorf. Am Ortseingang Villingen einer von Pfaffenweiler kommend auf der Brücke. In Horb-Nordstadt blitzen sie. In der Hauptstraße ist eine 30er-Zone und noch ein Blitzeranhänger. Der steht auf der A81 Stuttgart Richtung Singen, kurz vorm Schönbuchtunnel. Hier gilt Tempo 100. Meldet uns. Staus und Blitzer ist kostenlos unter der 0800 3x die 5 11 22.
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1: Der Mittwoch bringt angenehmes Wetter mit sich. Die Temperaturen liegen gerade bei ungefähr 18 Grad in Furtwangen und Glatten, in Sulz und in Denkingen bei 21 Grad. Morgen könnt ihr euch auf richtig sonniges Wetter freuen mit Höchsttemperaturen von bis zu 25 Grad.
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2: Ich bin Katrin Müller. Das Bundeskabinett hat heute eine Einkommensteuerreform auf den Weg gebracht, mit der vor allem Familien und Menschen mit kleinen und mittleren Einkommen entlastet werden sollen. Auch ein neues Kita-Gesetz ist geplant, mit Sprachtests für alle Vierjährigen.
3: Losgehen soll die Steuerreform Anfang kommenden Jahres. Die volle Entlastung kommt aber später. Ab 2028 sollen viele Familien jedes Jahr insgesamt 10 Milliarden Euro weniger zahlen. Dafür soll die Reichensteuer bei sehr hohen Einkommen früher greifen. Bei den Kitas schaut der Bund besonders auf Einrichtungen in schwierigeren Gegenden. Sie sollen mehr Personal bekommen. Und die neuen Tests sollen auch für Kinder gelten, die gar keine Kita besuchen. Es wird dabei auf die Sprache, Bewegung und Entwicklung der Kinder geschaut. Zoe Tassovali, Redaktion.
2: Nach der Störung an einem Umspannwerk in Bergheim bei Köln wird wegen verfassungsfeindlicher Sabotage ermittelt. Unbekannte hätten Kabel über die Oberleitung gebracht und so einen Kurzschluss verursacht, sagte NRW-Innenminister Reul. Ob es einen Zusammenhang mit dem Geschehen in Brandenburg gäbe, werde geprüft. Dort ermittelt die Polizei aktuell wegen Sabotage. Gestern hatten Unbekannte nahe dem Kohlekraftwerk Jenschwalde versucht, Kurzschlüsse an Höchstspannungsleitungen auszulösen. Russland muss nach dem gescheiterten Angriff mit einer Sprengstoffdrohne auf dem Flughafen Leipzig-Halle mit einem umfassenden neuen Sanktionspaket der Europäischen Union rechnen. Das sagte die EU-Außenbeauftragte Kallas bei Beratungen der Außenminister in Irland.
4: Laut Kallas laufen die Vorbereitungen bereits. Betroffen sein könnten rund 1600 weitere Personen und Unternehmen mit Verbindungen zur russischen Rüstungsindustrie. Weitere könnten dazukommen. Das Sanktionspaket war schon vor dem Drohnenvorfall in Leipzig geplant. Es soll auch Russlands Krieg gegen die Ukraine weiter erschweren. Der russische Präsident Wladimir Putin hatte Deutschland Beweisfälschung unterstellt. Kallas sagte, nach dem Vorfall in Leipzig deute alles auf staatlich unterstützten Terrorismus hin. Die EU stehe geschlossen. Hinter Berlin. Aus London, Philipp Detlefs.
2: In Thüringen wird die Regierungskoalition aus CDU, BSW und SPD zur Minderheitsregierung. Der Grund, 3 Abgeordnete des BSW haben sowohl die Partei als auch die Fraktion verlassen. Die BSW-Fraktion hat damit nur noch 12 Mitglieder.
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5: Mit Lena Schaffer, schönen guten Tag. Nach einem Diebstahl beim Trödlermarkt in Furtwangen sucht die Polizei nach einer Zeugin. Die etwa 30-jährige Frau mit roten Haaren hat beobachtet, wie Diebe letzten Samstagabend Schmuck und Uhren aus einem Sprinter geklaut haben. Der Wert der Beute liegt bei 50.000 Euro. Das Ordnungsamt hat vergessen, die Nummer der Zeugin aufzuschreiben. Falls ihr sie kennt, meldet euch bitte beim Polizeirevier in St. Georgen. Bei den Spielbanken in Baden-Württemberg drohen neue Streiks. Die Gewerkschaft Verdi und die Geschäftsführung hatten bereits einen Tarifkompromiss ausgehandelt. Der Aufsichtsrat der landeseigenen Spielbanken hat dem aber nicht zugestimmt. Verdi kritisiert das scharf und warnt jetzt vor weiteren Arbeitsniederlegungen. Betroffen sind die Spielbanken in Stuttgart, Baden-Baden und Konstanz. Wie es weitergeht, berät die Tarifkommission morgen.
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6: Auf der A81 staut es sich. Stuttgart Richtung Singen zwischen Rottweil und Villingen-Schwenningen. Euch eine gute Fahrt.
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6: B463 Haigerloch-Stetten Richtung Empfingen auf der zweispurigen. Oberndorf Bahnhofstraße Höhe Polizeirevier Richtung Alt-Oberndorf. Am Ortseingang Villingen einer von Pfaffenweiler kommend auf der Brücke. In Hort-Nord-Stetten blitzen sie. In der Hauptstraße ist eine 30er-Zone und noch ein Blitzeranhänger, der steht auf der A81 Stuttgart Richtung Singen, kurz vorm Schönbuchtunnel. Hier gilt Tempo 100. Meldet uns. Staus und Blitzer ist kostenlos unter der 0800 3x die 5 11 22.
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4: Auf der A81 staut es sich. Stuttgart Richtung Singen zwischen Rottweil und Villingen-Schwenningen. Euch eine gute Fahrt.
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4: B463 Haigerloch-Stetten Richtung Empfingen auf der zweispurigen. Oberndorf Bahnhofstraße Höhe Polizeirevier Richtung Alt-Oberndorf. Am Ortseingang Villingen einer von Pfaffenweiler kommend auf der Brücke. In Hort-Nord-Stetten blitzen sie. In der Hauptstraße ist eine 30er-Zone und noch ein Blitzeranhänger, der steht auf der A81 Stuttgart Richtung Singen, kurz vorm Schönbuchtunnel. Hier gilt Tempo 100. Meldet uns. Staus und Blitzer ist kostenlos unter der 0800 3x die 5 11 22.
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1: Mit Susanka. Bevor sie Stadien gefüllt und Millionen verdient haben, mussten auch Rockstars erstmal irgendwie ihre Miete bezahlen. Und bei einigen war der Weg zum Ruhm ziemlich weit weg von Glamour. Rod Stewart zum Beispiel, der hat vor seiner Karriere als Sänger unter anderem als Totengräber auf einem Londoner Friedhof gearbeitet. Eigentlich wollte er Profifußballer werden, bis dann irgendwann was ganz anderes kam, nämlich die Musik. Freddie Mercury von Queen. Der hat tatsächlich auf einem Markt in London Kleidung und seine eigenen Zeichnungen verkauft. Er hatte einen Stand auf dem Kensington Market, das war Anfang der 70er, und sogar nachdem Queen schon ihre erste Platte veröffentlicht hatten, hatte er dort teilweise noch gearbeitet. Und dann Jon Bon Jovi. Bevor er als Sänger Millionen Menschen zum Mitsingen gebracht hat, war er mit 17 Jahren Hausmeister in einem Tonstudio in Manhattan. Er hat dort Böden gefegt, aber der Arbeitsplatz hatte einen entscheidenden Vorteil. Im Studio konnte er seinen ersten eigenen Song aufnehmen. Also Totengräber, Marktverkäufer, Hausmeister, drei ziemlich normale Jobs. Nur, dass aus diesen drei Jungs irgendwann drei ziemlich große Rockstars wurden.
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1: Nach einem kühlen Start in den Tag steigen die Temperaturen doch noch etwas. Wir liegen in Triberg und Rottweil bei 23 Grad, in Dietingen und Alpisbach bei 22 Grad. Es bleibt nach wie vor etwas bewölkt und morgen rechnen wir dann mit Höchsttemperaturen von bis zu 24 Grad.
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2: Ich bin Dirk Zeitler. Das Bundeskabinett hat die geplante Einkommensteuerreform auf den Weg gebracht. Vor allem Familien sowie Menschen mit kleinen und mittleren Einkommen sollen weniger Steuer zahlen. Ab 2028 geht es um insgesamt 10 Milliarden Euro Entlastung pro Jahr. Konkret soll der Grundfreibetrag steigen, also die Summe, auf die noch keine Einkommensteuer fällig wird. Auch Kindergeld und Werbungskostenpauschale sollen höher ausfallen. Russland muss nach dem gescheiterten Angriff mit einer Sprengstoffdrohne auf dem Flughafen Leipzig-Halle mit einem umfassenden neuen Sanktionspaket der EU rechnen. Das sagte die EU-Außenbeauftragte Kallas bei Beratungen der Außenminister in Irland.
3: Hätte die Bundesregierung nur auf die Wahlkämpfe in Ostdeutschland geschaut, hätte sie die Sache vielleicht sogar lieber vermieden, sagt Wadefuhl. Denn gefälschte Beweise hätten erst recht zu Diskussionen geführt. Rückendeckung bekommt er von europäischen Partnern. Frankreich, die Niederlande und Finnland haben russische Vertreter einbestellt. Wadefuhl sagt, Europa stehe in dieser Frage zusammen. Zoe Tassovali, Nachrichtenredaktion.
2: Verbraucherinnen und Verbraucher müssen in diesem Jahr mit spürbaren Preissteigerungen und einer geringeren Auswahl bei vielen beliebten Elektronikgeräten rechnen. Grund wegen des KI-Booms werden Produktionskapazitäten für Chips in den Ausbau von Hochleistungsrechenzentren verlagert. Moderne Prozessoren und schnelle Speichermodule, unter anderem für Smartphones und Laptops, werden so zur Mangelware.
4: Die Kunden spüren diese Entwicklung an der Kasse, denn die Produktionskapazitäten im Konsumgüterbereich werden auf die besonders nachgefragten Konfigurationen konzentriert. Modelle zum Beispiel mit größeren Speicherkapazitäten und mehr Rechenleistung als üblich werden seltener angeboten und teurer. Auch günstigere Einstiegsmodelle würden weniger angeboten, so die Marktforscher. Das gilt übrigens nicht nur für Smartphones und Laptops, sondern auch für PCs und Spielekonsolen. Thomas Thonfeld, Nachrichten. Redaktion.
2: Die Polizei ermittelt nach der Sabotage am Stromnetz in Südbrandenburg, unter anderem wegen der Bildung einer terroristischen Vereinigung. In NRW wiederum ermittelt die Polizei nach einer Störung an einem Umspannwerk nahe Köln wegen verfassungsfeindlicher Sabotage. Unbekannte hatten Kabel über die Oberleitung gebracht und so einen Kurzschluss verursacht. Ob die beiden Fälle zusammenhängen, ist noch unklar.
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5: Mit Lena Schaffer, schönen guten Tag. Wundert euch in Villingen bitte nicht über knallbuntes Wasser im Ziegelbach. An der Brücke in der Fockenhauser Straße überprüfen Experten heute routinemäßig die Dichtungen. Dafür nutzen sie einen gelb-grünen Farbstoff. Keine Sorge, das Mittel ist komplett ungiftig für die Umwelt. Der Verkehr kann normal weiterrollen, für die Arbeiten wird nur ein kleiner Bereich abgesperrt. Noch fährt Baden-Württembergs Ministerpräsident Özdemir laut der Deutschen Umwelthilfe mit dem saubersten Dienstwagen aller Länderchefs. Doch das könnte sich eventuell ändern. Das Leasing für den vollelektrischen Mercedes-Benz endet laut dem Staatsministerium nächsten Januar. Welches Modell Özdemir dann fahren wird, ist noch offen, aber es soll wohl auch wieder ein E-Auto sein.
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6: Auf der A81 staut es sich. Stuttgart Richtung Singen zwischen Rottweil und Villingen-Schwenningen. Euch eine gute Fahrt.
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6: B463 Haigerloch-Stetten Richtung Empfingen auf der zweispurigen. Oberndorf Bahnhofstraße Höhe Polizeirevier Richtung Alt-Oberndorf. Am Ortseingang Villingen einer von Pfaffenweiler kommend auf der Brücke. In Horb-Nordstetten blitzen sie. In der Hauptstraße ist eine 30er-Zone und noch ein Blitzeranhänger, der steht auf der A81 Stuttgart Richtung Singen, kurz vorm Schönbuchtunnel. Hier gilt Tempo 100. Meldet uns. Staus und Blitzer ist kostenlos unter der 0800 3x die 5 11 22.
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10: Nach einem kühlen Start in den Tag steigen die Temperaturen doch noch etwas. Wir liegen in Triberg und Rottweil bei 23 Grad, in Dietingen und Alpisbach bei 22 Grad. Es bleibt nach wie vor etwas bewölkt und morgen rechnen wir dann mit Höchsttemperaturen von bis zu 24 Grad.
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11: Auf der A81 staut es sich. Stuttgart Richtung Singen zwischen Rottweil und Villingen-Schwenningen. Euch eine gute Fahrt.
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11: Oberndorf Bahnhofstraße, Höhe Polizeirevier Richtung Alt-Oberndorf. Am Ortseingang Villingen einer von Pfaffenweiler kommend auf der Brücke. In Hort-Nordstetten blitzen sie. In der Hauptstraße ist eine 30er-Zone. Und noch ein Blitzeranhänger, der steht auf der A81 Stuttgart Richtung Singen, kurz vorm Schönbuch. Tunnel. Hier gilt Tempo 100. Meldet uns. Staus und Blitzer ist kostenlos unter der 0800 3x die 5 11 22.
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1: Mit Susanka. Und in diesen Tagen hätte Freddie Mercury seinen 80. Geburtstag gefeiert. Seine Geschichte schauen wir uns noch mal ein bisschen genauer an. Freddie Mercury ist geboren am 5. September 1946 als Farrokh Bulsara in Zanzibar. Er war Mitbegründer, Komponist und Leadsänger von Queen, natürlich. Merkmal der Band war schon immer ihr breit gefächerter Stil und dass alle Bandmitglieder wesentlich am Songwriting beteiligt waren. Zu den größten Hits von Queen zählen We Will Rock You, Crazy Little Thing Called Love, Don't Stop Me Now oder Somebody to Love, nur um wenige zu nennen. Der Song Bohemian Rhapsody, der von Freddie Mercury geschrieben wurde, der ist ganz besonders hervorgestochen, weil er operettenhafte Gesangsparts mit Hardrock in einem Song vereint.

Sound Queen waren kontinuierlich international erfolgreich. Sämtliche Alben erreichten Platz 1 in den Charts. Ganz herausragend auch der Auftritt beim Live Aid Konzert im Wembley Stadion in London 1985.

0: Film von 1979 bis 85 wählte Freddie Mercury dann München als Hauptwohnsitz, um dort sein Privatleben ausleben zu können in der homosexuellen Szene. 1985 zog er zurück in seine Villa in London und lebte dort mit seinem Partner Jim Hutton. Freddie Mercury stirbt 1991 an den Folgen seiner HIV-Infektion und dank seiner Bühnenpräsenz gehört Queen heute noch zu den erfolgreichsten Livebands aller Zeiten.
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1: Nach einem kühlen Start in den Tag steigen die Temperaturen doch noch etwas. Wir liegen in Triberg und Rottweil bei 23 Grad, in Dietingen und Alpisbach bei 22 Grad. Es bleibt nach wie vor etwas bewölkt und morgen rechnen wir dann mit Höchsttemperaturen von bis zu 24 Grad.
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2: Ich bin Dirk Zeitler. Russland muss nach dem gescheiterten Angriff mit einer Sprengstoffdrohne auf dem Flughafen Leipzig-Halle mit einem umfassenden neuen Sanktionspaket der Europäischen Union rechnen. Das sagte die EU-Außenbeauftragte Kallas bei Beratungen der Außenminister in Irland.
3: Es geht jetzt um Einreiseverbote und Sperrung möglicher Konten von rund 1600 Personen und Unternehmen mit Verbindungen zum sogenannten militärisch-industriellen Komplex Russlands. Die EU-Außenbeauftragte sagte, alle EU-Staaten stünden hinter Deutschland. Genau diese geschlossene Reaktion brauchen wir, sagte sie. Und sie sprach von staatlich unterstütztem Terrorismus. Aus Brüssel, Dieter Ebeling.
2: Nach dem Vorfall an einem Umspannwerk bei Köln ermittelt die Polizei wegen Sabotage. Unbekannte haben dort Kabel über eine Stromleitung gelegt und so einen Kurzschluss ausgelöst. NRW-Innenminister Reul sagt, die Polizei prüft eine ausländische Spur und Linksextremismus.
4: Gleich 5 Braunkohleblöcke von RWE gingen vom Netz. Für Haushalte und Unternehmen blieb der Strom trotzdem an. Andere Kraftwerke konnten einspringen. Wer daran geht, greift unser Land an, sagte NRW-Innenminister Reul. Inzwischen läuft der erste betroffene Block wieder. Weitere sollen folgen. Die Polizei sucht rund um das Umspannwerk nach Spuren und prüft auch, ob es eine Verbindung nach Brandenburg gibt. Dort haben Unbekannte ebenfalls versucht, Kurzschlüsse an wichtigen Stromleitungen auszulösen. Zoe Tassovali, Nachrichtenredaktion.
2: Das Bundeskabinett hat die geplante Einkommenssteuerreform auf den Weg gebracht. Vor allem Familien sowie Menschen mit kleinen und mittleren Einkommen sollen weniger Steuern zahlen. Ab 2028 geht es um insgesamt 10 Milliarden Euro Entlastung pro Jahr. Konkret soll der Grundfreibetrag steigen, also die Summe, auf die noch keine Einkommenssteuer fällig wird. Auch Kindergeld und Werbungskostenpauschale sollen höher ausfallen. Verbraucherinnen und Verbraucher müssen in diesem Jahr mit spürbaren Preissteigerungen und einer geringeren Auswahl bei vielen beliebten Elektronikgeräten rechnen. Grund: wegen des KI-Booms werden Produktionskapazitäten für Chips in den Ausbau von Hochleistungsrechenzentren verlagert. Moderne Prozessoren und schnelle Speichermodule, unter anderem für Smartphones und Laptops, werden so zur Mangelware.
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5: Mit Lena Schaffer, schönen guten Tag. Nach einem Diebstahl beim Trödlermarkt in Furtwangen sucht die Polizei nach einer Zeugin. Die etwa 30-jährige Frau mit roten Haaren hat beobachtet, wie Diebe letzten Samstagabend Schmuck und Uhren aus einem Sprinter geklaut haben. Der Wert der Beute liegt bei 50.000 Euro. Das Ordnungsamt hat vergessen, die Nummer der Zeugin aufzuschreiben. Falls ihr sie kennt, meldet euch bitte beim Polizeirevier in St. Georgen. Bei den Spielbanken in Baden-Württemberg drohen neue Streiks. Die Gewerkschaft Verdi und die Geschäftsführung hatten bereits einen Tarifkompromiss ausgehandelt. Der Aufsichtsrat der landeseigenen Spielbanken hat dem aber nicht zugestimmt. Verdi kritisiert das scharf und warnt jetzt vor weiteren Arbeitsniederlegungen. Betroffen sind die Spielbanken in Stuttgart, Baden-Baden und Konstanz. Wie es weitergeht, berät die Tarifkommission morgen.
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6: Auf der A81 staut es sich. Stuttgart Richtung Singen zwischen Rottweil und Villingen-Schwenningen. Euch eine gute Fahrt.
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6: Oberndorf Bahnhofstraße, Höhe Polizeirevier Richtung Alt-Oberndorf. Am Ortseingang Villingen einer von Pfaffenweiler kommend auf der Brücke. In Horb-Nordstetten blitzen sie. In der Hauptstraße ist eine 30er-Zone. Und noch ein Blitzeranhänger, der steht auf der A81 Stuttgart Richtung Singen, kurz vorm Schönbuchtunnel. Hier gilt Tempo 100. Meldet uns. Staus und Blitzer ist kostenlos unter der 0800 3x die 5 11 22.
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1: Mit Jenny Lukacs. Hallo. Frohes neues Jahr. Also nicht für uns alle, für die Auszubildenden natürlich. Das neue Ausbildungsjahr startet ja jetzt Anfang September wieder. Und ich glaube, Schultüten haben die meisten Azubis sicher keine mehr bekommen. Dafür bekommen sie aber den Einstieg ins Berufsleben. Denn ohne Ausbildung, da kommt man heute einfach nicht mehr ganz so weit. Miriam Kammerer von der IHK Schwarzwald-Baar-Heuberg hat auch ein paar Worte für unsere neuen Azubis in der Region.
2: Freuen Sie sich auf Ihre Ausbildung, auf den ersten Tag oder die ersten Tage im Unternehmen. Seien Sie offen und neugierig für Neues. Es beginnt eine spannende Zeit und alle neuen Auszubildenden können sich sicher sein, dass es eine gute Grundlage für den späteren Beruf oder den Berufsweg ist.
1: Also auf mit euch ins Berufsleben, seid neugierig, egal ob Mechatronikerin, Zimmerer, Bürokauffrau oder auch Mann oder Erzieher. Viel Spaß bei eurer Ausbildung.
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8: Nach einem kühlen Start in den Tag steigen die Temperaturen doch noch etwas. Wir liegen in Triberg und Rottweil bei 23 Grad, in Dietingen und Alpisbach bei 22 Grad. Es bleibt nach wie vor etwas bewölkt und morgen rechnen wir dann mit Höchsttemperaturen von bis zu 24 Grad.
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9: Vorsicht bitte auf der A81 Stuttgart Richtung Singen zwischen Oberndorf und der Raststätte Neckarburg West. Hier liegen Metallteile rum. Fahrt da bitte vorsichtig. Und es staut sich auf der A81 Stuttgart Richtung Singen zwischen Rottweil und Villingen-Schwenningen. Da ist eine Baustelle. Euch eine gute Fahrt.
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9: B27 Rottweil-Bad Dürrheim zwischen Schwenningen-Flugplatz und Schwenningen-Messe. Am Ortseingang Villingen einer von Pfaffenweiler kommend auf der Brücke im 50er-Bereich. In Horb in Nordstetten ist es blitzgefährlich in der Hauptstraße. Da gilt Tempo 30. Und noch ein Blitzeranhänger, der steht auf der B462 zwischen Sulgen und Dunningen. Höhe Stampfe in der 70er-Zone. Meldet uns. Staus und Blitzer kostenlos unter der 0800 3x5 1122.
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1: Mit Susanka. Bevor sie Stadien gefüllt und Millionen verdient haben, mussten auch Rockstars erstmal irgendwie ihre Miete bezahlen. Und bei einigen war der Weg zum Ruhm ziemlich weit weg von Glamour. Rod Stewart zum Beispiel, der hat vor seiner Karriere als Sänger unter anderem als Totengräber auf einem Londoner Friedhof gearbeitet. Eigentlich wollte er Profifußballer werden, bis dann irgendwann was ganz anderes kam, nämlich die Musik. Freddie Mercury von Queen. Der hat tatsächlich auf einem Markt in London Kleidung und seine eigenen Zeichnungen verkauft. Er hatte einen Stand auf dem Kensington Market, das war Anfang der 70er, und sogar nachdem Queen schon ihre erste Platte veröffentlicht hatten, hatte er dort teilweise noch gearbeitet. Und dann Jon Bon Jovi. Bevor er als Sänger Millionen Menschen zum Mitsingen gebracht hat, war er mit 17 Jahren Hausmeister in einem Tonstudio in Manhattan. Er hat dort Böden gefegt, aber der Arbeitsplatz hatte einen entscheidenden Vorteil. Im Studio konnte er seinen ersten eigenen Song aufnehmen. Also Totengräber, Marktverkäufer, Hausmeister, drei ziemlich normale Jobs. Nur, dass aus diesen drei Jungs irgendwann drei ziemlich große Rockstars wurden.
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1: Nach einem kühlen Start in den Tag steigen die Temperaturen doch noch etwas. Wir liegen in Triberg und Rottweil bei 23 Grad, in Dietingen und Alpisbach bei 22 Grad. Es bleibt nach wie vor etwas bewölkt und morgen rechnen wir dann mit Höchsttemperaturen von bis zu 24 Grad.
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2: Ich bin Dirk Zeitler. Russland muss nach dem gescheiterten Angriff mit einer Sprengstoffdrohne auf dem Flughafen Leipzig-Halle mit einem umfassenden neuen Sanktionspaket der Europäischen Union rechnen. Das sagte die EU-Außenbeauftragte Kallas bei Beratungen der Außenminister in Irland.
3: Es geht jetzt um Einreiseverbote und Sperrung möglicher Konten von rund 1600 Personen und Unternehmen mit Verbindungen zum sogenannten militärisch-industriellen Komplex Russlands. Die EU-Außenbeauftragte sagte, alle EU-Staaten stünden hinter Deutschland. Genau diese geschlossene Reaktion brauchen wir, sagte sie. Und sie sprach von staatlich unterstütztem Terrorismus. Aus Brüssel, Dieter Ebeling.
2: Nach dem Vorfall an einem Umspannwerk bei Köln ermittelt die Polizei wegen Sabotage. Unbekannte haben dort Kabel über eine Stromleitung gelegt und so einen Kurzschluss ausgelöst. NRW-Innenminister Reul sagt, die Polizei prüft eine ausländische Spur und Linksextremismus.
4: Gleich 5 Braunkohleblöcke von RWE gingen vom Netz. Für Haushalte und Unternehmen blieb der Strom trotzdem an. Andere Kraftwerke konnten einspringen. Wer daran geht, greift unser Land an, sagte NRW-Innenminister Reul. Inzwischen läuft der erste betroffene Block wieder. Weitere sollen folgen. Die Polizei sucht rund um das Umspannwerk nach Spuren und prüft auch, ob es eine Verbindung nach Brandenburg gibt. Dort haben Unbekannte ebenfalls versucht, Kurzschlüsse an wichtigen Stromleitungen auszulösen. Zoe Tassovali, Nachrichtenredaktion.
2: Das Bundeskabinett hat die geplante Einkommenssteuerreform auf den Weg gebracht. Vor allem Familien sowie Menschen mit kleinen und mittleren Einkommen sollen weniger Steuern zahlen. Ab 2028 geht es um insgesamt 10 Milliarden Euro Entlastung pro Jahr. Konkret soll der Grundfreibetrag steigen, also die Summe, auf die noch keine Einkommenssteuer fällig wird. Auch Kindergeld und Werbungskostenpauschale sollen höher ausfallen. Verbraucherinnen und Verbraucher müssen in diesem Jahr mit spürbaren Preissteigerungen und einer geringeren Auswahl bei vielen beliebten Elektronikgeräten rechnen. Grund: wegen des KI-Booms werden Produktionskapazitäten für Chips in den Ausbau von Hochleistungsrechenzentren verlagert. Moderne Prozessoren und schnelle Speichermodule, unter anderem für Smartphones und Laptops, werden so zur Mangelware.
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5: Mit Lena Schaffer, schönen guten Tag. Wundert euch in Villingen bitte nicht über knallbuntes Wasser im Ziegelbach. An der Brücke in der Fockenhauser Straße überprüfen Experten heute routinemäßig die Dichtungen. Dafür nutzen sie einen gelb-grünen Farbstoff. Keine Sorge, das Mittel ist komplett ungiftig für die Umwelt. Der Verkehr kann normal weiterrollen, für die Arbeiten wird nur ein kleiner Bereich abgesperrt. Noch fährt Baden-Württembergs Ministerpräsident Özdemir laut der Deutschen Umwelthilfe mit dem saubersten Dienstwagen aller Länderchefs. Doch das könnte sich eventuell ändern. Das Leasing für den vollelektrischen Mercedes-Benz endet laut dem Staatsministerium nächsten Januar. Welches Modell Özdemir dann fahren wird, ist noch offen, aber es soll wohl auch wieder ein E-Auto sein.
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6: Vorsicht bitte auf der A81 Stuttgart Richtung Singen zwischen Oberndorf und der Raststätte Neckarburg West. Hier liegen Metallteile rum. Fahrt da bitte vorsichtig. Und es staut sich auf der A81 Stuttgart Richtung Singen zwischen Rottweil und Villingen-Schwenningen. Da ist eine Baustelle. Euch eine gute Fahrt.
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6: B27, Rottweil-Bad Dürrheim zwischen Schwenningen-Flugplatz und Schwenningen-Messe. Am Ortseingang Villingen einer von Pfaffenweiler kommend, auf der Brücke im 50er-Bereich. In Horb in Nordstetten ist es blitzgefährlich in der Hauptstraße, da gilt Tempo 30. Und noch ein Blitzeranhänger, der steht auf der B462 zwischen Sulgen und Dunningen, Höhe Stampfe in der 70er-Zone. Meldet uns, Staus und Blitzer kostenlos unter der 0800 3x5 1122.
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Für diesen Song wählt Kate Bush eigentlich den Namen Deal with God. Und das Ganze hat auch einen bestimmten Grund. Im Song, da geht es um eine Mann-Frau-Beziehung, die immer unsicherer wird. Die beiden verstehen sich gegenseitig einfach nicht und deshalb überlegt sich Kate, wie es denn wohl wäre, einen Deal mit Gott zu vereinbaren. Und bei diesem Deal würden der Mann und die Frau einfach die Plätze tauschen, für eine Zeit lang im Körper des anderen sein. So könnten beide dann endlich mal verstehen, was im jeweils anderen vor sich geht. Kate Bushs Plattenfirma gefällt der Titel Deal with God aber überhaupt nicht, denn sie befürchten, dass der Song dann von Radiostationen nicht gerne gespielt wird, da nun mal das Wort Gott drin vorkommt. Und so benennt Kate den Song schweren Herzens um in Running Up That Hill. Eigentlich hängt sie an dem vorherigen Titel, aber da ihr letztes Album nicht so gut gelaufen ist, will sie jetzt sicher gehen, dass die neuen Songs auch gespielt werden. Und als kleines Trostpflaster für die Namensänderung gestehen ihr die Produzenten zu, den Song als erste Single des Albums rauszubringen, obwohl sie eigentlich lieber es anders gemacht hätten. Das Feedback zum Song ist aber ganz unabhängig vom Namen richtig gut. Kritiker bezeichnen Running Up That Hill als einen Song, der in der Lage ist, sogar das allerbitterste Herz zu erwärmen.

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8: Nach einem kühlen Start in den Tag steigen die Temperaturen doch noch etwas. Wir liegen in Triberg und Rottweil bei 23 Grad, in Dietingen und Alpisbach bei 22 Grad. Es bleibt nach wie vor etwas bewölkt und morgen rechnen wir dann mit Höchsttemperaturen von bis zu 24 Grad.
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9: Er staut sich auf der A81 Stuttgart Richtung Singen zwischen Rottweil und Villingen-Schwenningen. Da ist eine Baustelle. Euch eine gute Fahrt.
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9: B27 Rottweil-Bad Dürrheim zwischen Schwenningen-Flugplatz und Schwenningen-Messe. Am Ortseingang Villingen einer von Pfaffenweiler kommend. Auf der Brücke im 50er-Bereich. In Horb in Nordstetten ist es blitzgefährlich in der Hauptstraße. Da gilt Tempo 30. Und noch ein Blitzeranhänger, der steht auf der B462 zwischen Sulgen und Dunningen, Höhe Stampfe in der 70er-Zone. Meldet uns, Staus und Blitzer kostenlos unter der 0800 3x5 1122.
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1: Morgen starten wir weiter rein in den September mit natürlich richtig guter Musik und ein paar Geschichten, die euch vielleicht überraschen. Freddie Mercury steht bei uns auch nochmal im Mittelpunkt. Wir schauen auf sein bewegtes Leben. Außerdem geht's weiter mit Rockstars vor dem Ruhm. Was haben die eigentlich so gemacht, bevor sie die großen Bühnen betreten haben und die Plattenverträge mit den Millionen kamen? Bei einigen war der Weg zum Rockstar ziemlich ungewöhnlich. Wir reden morgen drüber und gehen nochmal tiefer rein in die Geschichte von Rock und Pop mit unserem Tagebuch der großen Hits. Der Sommer verabschiedet sich langsam. Wir sind drin im September. Ich wünsche euch einen wunderschönen Tag jetzt und sage bis morgen früh 5 Uhr.

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Ich habe eine Gefahrenmeldung für euch von der B314, Waldshut-Tingen Richtung Singen, zwischen dem Abzweig nach Fützen und der Einfahrt Fützen. Hier steht ein Pannenauto auf der linken Spur. Fahrt da bitte vorsichtig. Euch eine gute Fahrt.

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1: Nach einem kühlen Start in den Tag steigen die Temperaturen doch noch etwas. Wir liegen in Triberg und Rottweil bei 23 Grad, in Dietingen und Alpisbach bei 22 Grad. Es bleibt nach wie vor etwas bewölkt und morgen rechnen wir dann mit Höchsttemperaturen von bis zu 24 Grad.
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2: Ich bin Dirk Zeitler. Das Bundeskabinett hat die geplante Einkommenssteuerreform auf den Weg gebracht. Vor allem Familien sowie Menschen mit kleinen und mittleren Einkommen sollen weniger Steuern zahlen. Ab 2028 geht es um insgesamt 10 Milliarden Euro Entlastung pro Jahr.
3: Dafür dreht die Regierung an mehreren Stellschrauben. Der steuerfreie Grundbetrag steigt, das Kindergeld und die Pauschale für berufliche Ausgaben. Eine Familie mit 2 mittleren Einkommen und 2 Kindern könnte dann gut 600 Euro sparen. Wer sehr viel verdient, zahlt dagegen mehr Steuern. Finanzminister Klingbeil hält das für fair. Gewerkschaften halten die Entlastung für zu klein. Wirtschaftsverbände kritisieren wiederum die höheren Steuern für Spitzenverdiener. Peter Sowali, Nachrichtenredaktion.
2: Die Bundesregierung drängt europäische Partner zu konsequenteren Beschränkungen für Tourismusreisen russischer Staatsbürger in die EU. Die Anzahl der erteilten Visa für russische Staatsangehörige zum Urlaub in der Europäischen Union sei zu hoch, sagt ein Sprecher des Auswärtigen Amtes. Am Vortag hatte die Bundesregierung Russland für den gescheiterten Drohnenangriff in Leipzig verantwortlich gemacht und Konsequenzen verkündet. Bundesagrarminister Reiner hat wegen der Dürreschäden in der deutschen Landwirtschaft eine Krise von nationaler Tragweite ausgerufen. Er will den Agrarbetrieben nun mit Hilfe von 1 Milliarde Euro unter die Arme greifen.
4: Im Zentrum stehen 2 Hilfsprogramme, über die Landwirte ohne großen bürokratischen Aufwand Darlehen zu niedrigen Zinsen erhalten sollen. Außerdem sind steuerliche Erleichterungen und gezielte Düngemittelhilfen geplant. Hintergrund ist die enttäuschende Erntebilanz nach dem Dürresommer. Es geht um die wirtschaftliche Existenz unserer Betriebe, warnt Agrarminister Reiner. David Riemer, Nachrichtenredaktion.
2: Vor einer möglicherweise entscheidenden Sitzung des VW-Aufsichtsrats ist die Zukunft mehrerer deutscher Werke höchst ungewiss. Medienberichten zufolge soll die Produktion nach dem Willen des Vorstands in Emden und Zwickau im Jahr 2031, im Nutzfahrzeugwerk Hannover 2032 und im Audi-Werk Neckarsulm 2034 auslaufen. Diese Darstellung stößt aber auf heftigen Widerspruch aus der Politik und von Arbeitnehmervertretern. Volkswagen wollte sich nicht zu den Berichten äußern.
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5: Mit Lena Schaffer, schönen guten Tag. Nach einem Diebstahl beim Trödlermarkt in Furtwangen sucht die Polizei nach einer Zeugin. Die etwa 30-jährige Frau mit roten Haaren hat beobachtet, wie Diebe letzten Samstagabend Schmuck und Uhren aus einem Sprinter geklaut haben. Der Wert der Beute liegt bei 50.000 Euro. Das Ordnungsamt hat vergessen, die Nummer der Zeugin aufzuschreiben. Falls ihr sie kennt, meldet euch bitte beim Polizeirevier in St. Georgen. Bei den Spielbanken in Baden-Württemberg drohen neue Streiks. Die Gewerkschaft Verdi und die Geschäftsführung hatten bereits einen Tarifkompromiss ausgehandelt. Der Aufsichtsrat der landeseigenen Spielbanken hat dem aber nicht zugestimmt. Verdi kritisiert das scharf und warnt jetzt vor weiteren Arbeitsniederlegungen. Betroffen sind die Spielbanken in Stuttgart, Baden-Baden und Konstanz. Wie es weitergeht, berät die Tarifkommission morgen.
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6: B314 Waldshutingen Richtung Singen zwischen dem Abzweig nach Fützen und der Einfahrt Fützen. Hier steht ein Pannenauto auf der linken Spur. Euch eine gute Fahrt.
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6: B27 Rottweil Bad Dürrheim zwischen Schwenningen Flugplatz und Schwenningen Messe. Am Ortseingang Villingen einer von Pfaffenweiler kommend auf der Brücke im 50er Bereich. Und kurz vor Neuhausen ob Eck am Sportplatz von Tuttlingen kommend in der 80er-Zone. Meldet uns, Staus und Blitzer kostenlos unter der 0800 3x5 1122.
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Industrie ist es halt sehr wichtig, eine gute Ausbildung zu haben. Eine Ausbildung ist die Grundlage für ein gesamtes Erwerbsleben. Und keine Angst, auch wenn ihr noch keinen Ausbildungsplatz gefunden habt, ist es noch nicht zu spät. Die Agentur für Arbeit hat gerade für Berufseinsteiger spezielle Berufsberater und die können euch auch jetzt noch helfen, den passenden Ausbildungsplatz zu finden. Denn es sind noch nicht alle Stellen belegt und es gibt noch Hoffnung.

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6: Nach einem kühlen Start in den Tag steigen die Temperaturen doch noch etwas. Wir liegen in Triberg und Rottweil bei 23 Grad, in Dietingen und Alpisbach bei 22 Grad. Es bleibt nach wie vor etwas bewölkt und morgen rechnen wir dann mit Höchsttemperaturen von bis zu 24 Grad.
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7: Die 314 Waldshutingen Richtung Singen zwischen dem Abzweig nach Fützen und der Einfahrt Fützen. Hier steht ein Pannenauto auf der linken Spur. Euch eine gute Fahrt.
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7: Die 27 Rottweil Bad Dürrheim zwischen Schwenningen Flugplatz und Schwenningen Messe. Am Ortseingang Villingen einer von Pfaffenweiler kommend auf der Brücke im 50er Bereich. Und kurz vor Neuhausen ob Eck am Sportplatz von Tuttlingen in der 80er-Zone. Meldet uns Staus und Blitzer kostenlos unter der 0800 3x die 5 11 22.
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2: Heute Abend bringen die Wolken auch angenehme Temperaturen mit sich. Im Moment liegen wir bei etwa 22 Grad in Villingen und Herrenzimmern, bei 21 Grad in Speichingen und in Balingen bei 20 Grad. Morgen erwarten wir eine ähnliche Wetterlage mit Höchsttemperaturen von bis zu 24 Grad.
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3: Ich bin Dirk Zeitler. Das Bundeskabinett hat die geplante Einkommensteuerreform auf den Weg gebracht. Vor allem Familien sowie Menschen mit kleinen und mittleren Einkommen sollen weniger Steuern zahlen. Das Bundeskabinett billigte heute zudem das neue Kita-Gesetz von Familienministerin Prien. Bis 2034 will der Bund dafür 9,25 Milliarden Euro ausgeben. Nach der Sabotage an einem Umspannwerk bei Köln haben Ermittler 6 Abschussvorrichtungen in einem Maisfeld gefunden. Damit sollten offenbar Drähte über die Stromleitungen geschossen und Kurzschlüsse ausgelöst werden. Die Polizei hofft jetzt auf Spuren zu den Tätern.
4: Die selbstgebauten Vorrichtungen könnten den Ermittlern jetzt wichtige Hinweise liefern, denn sie suchen unter anderem nach DNA. Einen konkreten Verdächtigen gibt es bisher nicht. Dafür sehen die Ermittler Parallelen zum Sabotagefall in Brandenburg. An beiden Orten wurden offenbar pyrotechnische Gegenstände eingesetzt. Die Staatsanwaltschaft macht klar, wie ernst der Fall ist. Mehrere Kraftwerksblöcke mussten vom Netz. Dadurch war aus ihrer Sicht die lebenswichtige Versorgung der Bevölkerung bedroht. Zoe Tassovali, Nachrichtenredaktion.
3: Bundesagrarminister Rainer hat wegen der Dürreschäden in der deutschen Landwirtschaft eine Krise von nationaler Tragweite ausgerufen. Er will den Agrarbetrieben nun mit Hilfe von 1 Milliarde Euro unter die Arme greifen.
5: Im Zentrum stehen 2 Hilfsprogramme, über die Landwirte ohne großen bürokratischen Aufwand Darlehen zu niedrigen Zinsen erhalten sollen. Außerdem sind steuerliche Erleichterungen und gezielte Düngemittelhilfen geplant. Hintergrund ist die enttäuschende Erntebilanz nach dem Dürresommer. Die Erntemenge beim Getreide sank im Vergleich zum Vorjahr um über 7% auf rund 37 Millionen Tonnen. Es geht um die wirtschaftliche Existenz unserer Betriebe, warnt Agrarminister Rainer. David Riemer, Nachrichtenredaktion.
3: Vor einer möglicherweise entscheidenden Sitzung des VW-Aufsichtsrats ist die Zukunft mehrerer deutscher Werke höchst ungewiss. Medienberichten zufolge soll die Produktion nach dem Willen des Vorstands in Emden und Zwickau im Jahr 2031, im Nutzfahrzeugwerk Hannover 2032 und im Audi-Werk Neckarsulm 2034 auslaufen. Dies stößt aber auf heftigen Widerstand aus der Politik und von Arbeitnehmervertretern. Volkswagen wollte sich nicht zu den Berichten äußern.
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6: Mit Lena Schaffer, schönen guten Tag. Wundert euch in Villingen bitte nicht über knallbuntes Wasser im Ziegelbach. An der Brücke in der Fockenhauser Straße überprüfen Experten heute routinemäßig die Dichtungen. Dafür nutzen sie einen gelb-grünen Farbstoff. Keine Sorge, das Mittel ist komplett ungiftig für die Umwelt. Der Verkehr kann normal weiterrollen. Für die Arbeiten wird nur ein kleiner Bereich abgesperrt. Noch fährt Baden-Württembergs Ministerpräsident Özdemir laut der Deutschen Umwelthilfe mit dem saubersten Dienstwagen aller Länderchefs. Doch das könnte sich eventuell ändern. Das Leasing für den vollelektrischen Mercedes-Benz endet laut dem Staatsministerium nächsten Januar. Welches Modell Özdemir dann fahren wird, ist noch offen, aber es soll wohl auch wieder ein E-Auto sein.
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7: Keine Meldungen, euch eine gute Fahrt.
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7: Blitzeranhänger stehen auf der A81 Stuttgart Richtung Singen, kurz vorm Schönbuchtunnel, Tempo 100. Auf der B462 einer zwischen Sulgen und Dunningen, Höhe Stampfe in der 70er-Zone. Am Ortsausgang Schwenningen steht immer noch der Blitzeranhänger in der Dauchinger Straße Richtung Dauchingen. Und in Rottweil-Neukirch einer alte Straße ist eine 30er-Zone. Meldet uns Staus und Blitzer gerne per WhatsApp an die 0172 577 16 77.
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1: Morgen starten wir weiter rein in den September mit natürlich richtig guter Musik und ein paar Geschichten, die euch vielleicht überraschen. Freddie Mercury steht bei uns auch nochmal im Mittelpunkt. Wir schauen auf sein bewegtes Leben. Außerdem geht's weiter mit Rockstars vor dem Ruhm. Was haben die eigentlich so gemacht, bevor sie die großen Bühnen betreten haben und die Plattenverträge mit den Millionen kamen? Bei einigen war der Weg zum Rockstar ziemlich ungewöhnlich. Wir reden morgen drüber und gehen nochmal tiefer rein in die Geschichte von Rock und Pop mit unserem Tagebuch der großen Hits. Der Sommer verabschiedet sich langsam. Wir sind drin im September. Ich wünsche euch einen wunderschönen Tag jetzt und sage bis morgen früh 5:03 Uhr.

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12: Keine Meldungen, euch eine gute Fahrt.
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12: Blitzeranhänger stehen auf der A81 Stuttgart Richtung Singen, kurz vorm Schönbuchtunnel, Tempo 100. Auf der B462 einer. Zwischen Sulgen und Dunningen Höhe Stampfe in der 70er-Zone. Am Ortsausgang Schwenningen steht immer noch der Blitzeranhänger in der Dauchinger Straße Richtung Dauchingen. Und in Rottweil-Neukirch einer. Alte Straße ist eine 30er-Zone. Meldet uns Staus und Blitzer gerne per WhatsApp an die 0172 577 16 77.
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1: Mit Susanka. Bevor sie Stadien gefüllt und Millionen verdient haben, mussten auch Rockstars erstmal irgendwie ihre Miete bezahlen. Und bei einigen war der Weg zum Ruhm ziemlich weit weg von Glamour. Rod Stewart zum Beispiel, der hat vor seiner Karriere als Sänger unter anderem als Totengräber auf einem Londoner Friedhof gearbeitet. Eigentlich wollte er Profifußballer werden, bis dann irgendwann was ganz anderes kam, nämlich die Musik. Freddie Mercury von Queen. Der hat tatsächlich auf einem Markt in London Kleidung und seine eigenen Zeichnungen verkauft. Er hatte einen Stand auf dem Kensington Market, das war Anfang der 70er, und sogar nachdem Queen schon ihre erste Platte veröffentlicht hatten, hatte er dort teilweise noch gearbeitet. Und dann Jon Bon Jovi. Bevor er als Sänger Millionen Menschen zum Mitsingen gebracht hat, war er mit 17 Jahren Hausmeister in einem Tonstudio in Manhattan. Er hat dort Böden gefegt, aber der Arbeitsplatz hatte einen entscheidenden Vorteil. Im Studio konnte er seinen ersten eigenen Song aufnehmen. Also Totengräber, Marktverkäufer, Hausmeister, drei ziemlich normale Jobs. Nur, dass aus diesen drei Jungs irgendwann drei ziemlich große Rockstars wurden.
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1: Heute Abend bringen die Wolken auch angenehme Temperaturen mit sich. Im Moment liegen wir bei etwa 22 Grad in Villingen und Herrenzimmern, bei 21 Grad in Speichingen und in Balingen bei 20 Grad. Morgen erwarten wir eine ähnliche Wetterlage mit Höchsttemperaturen von bis zu 24 Grad.
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2: Ich bin Dirk Zeitler. Russland muss nach dem gescheiterten Angriff mit einer Sprengstoffdrohne auf dem Flughafen Leipzig-Halle mit einem umfassenden neuen Sanktionspaket der Europäischen Union rechnen. Das sagte die EU-Außenbeauftragte Kallas bei Beratungen der Außenminister in Irland.
3: Es geht jetzt um Einreiseverbote und Sperrung möglicher Konten von rund 1600 Personen und Unternehmen mit Verbindungen zum sogenannten militärisch-industriellen Komplex Russlands. Die EU-Außenbeauftragte sagte, alle EU-Staaten stünden hinter Deutschland. Genau diese geschlossene Reaktion brauchen wir, sagte sie. Und sie sprach von staatlich unterstütztem Terrorismus. Aus Brüssel, Dieter Ebeling.
2: Nach zwei Angriffen auf die Stromversorgung in Brandenburg und NRW fordert die Deutsche Polizeigewerkschaft mehr Investitionen in den Schutz der kritischen Infrastruktur. Es fehle nicht an technischen Möglichkeiten, sondern an konsequenten Investitionen. Das sagte der Bundesvorsitzende der Gewerkschaft Teggerz. Moderne Sensorik etwa entlang von Hochspannungsleitungen und weitere Schutztechnologien würden international bereits erfolgreich eingesetzt. Das Bundeskabinett hat die geplante Einkommensteuerreform auf den Weg gebracht. Vor allem Familien sowie Menschen mit kleinen und mittleren Einkommen sollen weniger Steuern zahlen.
4: Der steuerfreie Grundbetrag steigt, das Kindergeld und die Pauschale für berufliche Ausgaben. Eine Familie mit zwei mittleren Einkommen und zwei Kindern könnte dann gut 600 Euro sparen. Wer sehr viel verdient, zahlt dagegen mehr Steuern. Finanzminister Klingbeil hält das für fair. Gerade weil ja so vieles teurer geworden ist, seien ein paar hundert Euro mehr im Jahr für Familien wichtig. Gewerkschaften halten die Entlastung für zu klein. Wirtschaftsverbände kritisieren wiederum die höheren Steuern für Spitzenverdiener. Zoe Tassovali, Nachrichtenredaktion.
2: Vor einer möglicherweise entscheidenden Sitzung des VW-Aufsichtsrats ist die Zukunft mehrerer deutscher Werke höchst ungewiss. Medienberichten zufolge soll die Produktion nach dem Willen des Vorstands in Emden und Zwickau im Jahr 2031, im Nutzfahrzeugwerk Hannover 2032 und im Audi-Werk Neckar-Sulm 2034 auslaufen. Volkswagen wollte sich nicht zu den Berichten äußern.
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5: Mit Lena Schaffer, schönen guten Tag. Nach einem Diebstahl beim Trödlermarkt in Furtwangen sucht die Polizei nach einer Zeugin. Die etwa 30-jährige Frau mit roten Haaren hat beobachtet, wie Diebe letzten Samstagabend Schmuck und Uhren aus einem Sprinter geklaut haben. Der Wert der Beute liegt bei 50.000 Euro. Das Ordnungsamt hat vergessen, die Nummer der Zeugin aufzuschreiben. Falls ihr sie kennt, meldet euch bitte beim Polizeirevier in St. Georgen. Bei den Spielbanken in Baden-Württemberg drohen neue Streiks. Die Gewerkschaft Verdi und die Geschäftsführung hatten bereits einen Tarifkompromiss ausgehandelt. Der Aufsichtsrat der landeseigenen Spielbanken hat dem aber nicht zugestimmt. Verdi kritisiert das scharf und warnt jetzt vor weiteren Arbeitsniederlegungen. Betroffen sind die Spielbanken in Stuttgart, Baden-Baden und Konstanz. Wie es weitergeht, berät die Tarifkommission morgen.
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6: Keine Meldungen, euch eine gute Fahrt.
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6: Blitzeranhänger stehen auf der A81 Stuttgart Richtung Singen, kurz vorm Schönbuchtunnel, Tempo 100. Auf der B462 einer. Zwischen Sulgen und Dunningen Höhe Stampfe in der 70er-Zone. Am Ortsausgang Schwenningen steht immer noch der Blitzeranhänger in der Dauchinger Straße Richtung Dauchingen. Und in Rottweil-Neukirch einer. Alte Straße ist eine 30er-Zone. Meldet uns Staus und Blitzer gerne per WhatsApp an die 0172 577 16 77.
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1: Mit Susanka. Und in diesen Tagen hätte Freddie Mercury seinen 80. Geburtstag gefeiert. Seine Geschichte schauen wir uns noch mal ein bisschen genauer an. Freddie Mercury ist geboren am 5. September 1946 als Farrokh Bulsara in Zanzibar. Er war Mitbegründer, Komponist und Leadsänger von Queen, natürlich. Merkmal der Band war schon immer ihr breit gefächerter Stil und dass alle Bandmitglieder wesentlich am Songwriting beteiligt waren. Zu den größten Hits von Queen zählen We Will Rock You, Crazy Little Thing Called Love, Don't Stop Me Now oder Somebody to Love, nur um wenige zu nennen. Der Song Bohemian Rhapsody.

0: Film von 1979 bis 85 wählte Freddie Mercury dann München als Hauptwohnsitz, um dort sein Privatleben ausleben zu können in der homosexuellen Szene. 1985 zog er zurück in seine Villa in London und lebte dort mit seinem Partner Jim Hutton. Freddie Mercury stirbt 1991 an den Folgen seiner HIV-Infektion und dank seiner Bühnenpräsenz gehört Queen heute noch zu den erfolgreichsten Livebands aller Zeiten.
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1: Heute Abend bringen die Wolken auch angenehme Temperaturen mit sich. Im Moment liegen wir bei etwa 22 Grad in Villingen und Herrenzimmern, bei 21 Grad in Speichingen und in Balingen bei 20 Grad. Morgen erwarten wir eine ähnliche Wetterlage mit Höchsttemperaturen von bis zu 24 Grad.
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2: Ich bin Dirk Zeitler. Nach zwei Angriffen auf die Stromversorgung in Brandenburg und NRW fordert die Deutsche Polizeigewerkschaft mehr Investitionen in den Schutz der kritischen Infrastruktur. Es fehle nicht an technischen Möglichkeiten, sondern an konsequenten Investitionen, sagte der Bundesvorsitzende der Gewerkschaft Heiko Teckertz.
3: Moderne Sensoren entlang von Hochspannungsleitungen, digitale Überwachungssysteme und weitere Schutztechnologien würden international bereits erfolgreich eingesetzt. Der Schutz kritischer Infrastruktur sei zunächst Aufgabe der Betreiber selbst. Nach dem Angriff auf das Stromnetz in Brandenburg gehen die Ermittler davon aus, dass auch die Störung an einem Umspannwerk in Bergheim bei Köln auf verfassungsfeindliche Sabotage zurückgeht. David Riemer, Nachrichtenredaktion.
2: Das Bundeskabinett hat die geplante Einkommenssteuerreform auf den Weg gebracht. Vor allem Familien sowie Menschen mit kleinen und mittleren Einkommen sollen weniger Steuern zahlen.
4: Der steuerfreie Grundbetrag steigt, das Kindergeld und die Pauschale für berufliche Ausgaben. Eine Familie mit zwei mittleren Einkommen und zwei Kindern könnte dann gut 600 Euro sparen. Wer sehr viel verdient, zahlt dagegen mehr Steuern. Finanzminister Klingbeil hält das für fair. Gerade weil ja so vieles teurer geworden ist, seien ein paar hundert Euro mehr im Jahr für Familien wichtig. Gewerkschaften halten die Entlastung für zu klein. Wirtschaftsverbände kritisieren wiederum die höheren Steuern für Spitzenverdiener. Zoe Tassovali, Nachrichtenredaktion.
2: Die Bundesregierung drängt europäische Partner zu konsequenteren Beschränkungen für Tourismusreisen russischer Staatsbürger in die EU. Die Anzahl der erteilten Visa für russische Staatsangehörige zum Urlaub in der Europäischen Union sei zu hoch, sagte ein Sprecher des Auswärtigen Amtes. Am Vortag hatte die Bundesregierung Russland für den gescheiterten Drohnenangriff in Leipzig verantwortlich gemacht und Konsequenzen verkündet. Nach Jahren der Flaute hellen sich die Aussichten für die deutsche Wirtschaft immer mehr auf. Nicht zuletzt wegen starker Exporte erwartet das Deutsche Institut für Wirtschaftsforschung deutlich mehr Wachstum. 2026 dürfte die deutsche Wirtschaft um 1,2% zulegen, teilte das DIW in Berlin mit. Damit hat das Institut seine Prognose von Juni mehr als verdoppelt, als nur ein Mini-Wachstum von 0,5% für dieses Jahr erwartet wurde.
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1: Mit Jenny Lukacs. Hallo. Ein bisschen Magie mitten im Wald gibt's am Samstagabend in Rottweil. Auf dem Waldplatz am Ende der Brunnentälestraße steht nämlich das kleinste Varieté-Zelt Süddeutschlands. Und schon der Weg dahin hat was. Es ist ein beleuchteter Wald, Fackeln mit Kerzenschein. Und im Zelt gibt's dann moderne Illusionskunst, Entfesselungstricks und sogar spektakuläre Effekte. Und das Ganze aus nächster Nähe. Die mystische Sommernachtsmagie startet am Samstag um 19.30 Uhr in Rottweil. Von der Wolle bis zum fertigen Stoff. Wie das früher eigentlich alles funktioniert hat, könnt ihr am Sonntag im Freilichtmuseum Neuhausen ob Eck erleben. Ab 11 Uhr ist dort wieder der Tuch- und Textilhandwerkermarkt. Da könnt ihr Webern, Spinnern und anderen Handwerken über die Schulter schauen und natürlich auch selbst ein bisschen stöbern. Mit dabei sind Stoffe und Tücher, Filzarbeiten, Gestricktes, Stickereien, Patchwork und jede Menge mehr. Also Sonntag ab 11 Uhr auf Tuchfühlung mit der Zeit im Freilichtmuseum Neuhausen ob Eck. Kommt doch vorbei.
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1: Morgen starten wir weiter rein in den September mit natürlich richtig guter Musik und ein paar Geschichten, die euch vielleicht überraschen. Freddie Mercury steht bei uns auch nochmal im Mittelpunkt. Wir schauen auf sein bewegtes Leben. Außerdem geht's weiter mit Rockstars vor dem Ruhm. Was haben die eigentlich so gemacht, bevor sie die großen Bühnen betreten haben und die Plattenverträge mit den Millionen kamen? Bei einigen war der Weg zum Rockstar ziemlich ungewöhnlich. Wir reden morgen drüber und gehen nochmal tiefer rein in die Geschichte von Rock und Pop mit unserem Tagebuch der großen Hits. Der Sommer verabschiedet sich langsam. Wir sind drin im September. Ich wünsche euch einen wunderschönen Tag jetzt und sag

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1: Heute Abend bringen die Wolken auch angenehme Temperaturen mit sich. Im Moment liegen wir bei etwa 22 Grad in Villingen und Herrenzimmern, bei 21 Grad in Speichingen und in Balingen bei 20 Grad. Morgen erwarten wir eine ähnliche Wetterlage mit Höchsttemperaturen von bis zu 24 Grad.
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2: Ich bin Dirk Zeitler. Nach zwei Angriffen auf die Stromversorgung in Brandenburg und NRW fordert die Deutsche Polizeigewerkschaft mehr Investitionen in den Schutz der kritischen Infrastruktur. Es fehle nicht an technischen Möglichkeiten, sondern an konsequenten Investitionen, sagte der Bundesvorsitzende der Gewerkschaft Heiko Teggertz.
3: Moderne Sensoren entlang von Hochspannungsleitungen, digitale Überwachungssysteme und weitere Schutztechnologien würden international bereits erfolgreich eingesetzt. Der Schutz kritischer Infrastruktur sei zunächst Aufgabe der Betreiber selbst. Nach dem Angriff auf das Stromnetz in Brandenburg gehen Ermittler davon aus, dass auch die Störung an einem Umspannwerk in Bergheim bei Köln auf verfassungsfeindliche Sabotage zurückgeht. Evert Riemer, Nachrichtenredaktion.
2: Die Ukraine hat bei einem EU-Außenministertreffen in Irland neue Zusagen zur Unterstützung ihrer Flugabwehr erhalten. Wir haben uns gefreut, heute Ankündigungen von Mitgliedstaaten zu hören, Luftverteidigung bereitzustellen, sagte die EU-Außenbeauftragte Kallas nach dem Ende der Beratungen. Wer die neuen Zusagen machte und was sie konkret umfassen, wollte Kallas nicht verraten. Verbraucherinnen und Verbraucher müssen in diesem Jahr mit spürbaren Preissteigerungen und einer geringeren Auswahl bei vielen beliebten Elektronikgeräten rechnen. Grund: wegen des KI-Booms werden Produktionskapazitäten für Chips in den Ausbau von Hochleistungsrechenzentren verlagert. Moderne Prozessoren und schnelle Speichermodule, unter anderem für Smartphones und Laptops, werden so zur Mangelware.
4: Die Kunden spüren diese Entwicklung an der Kasse, denn die Produktionskapazitäten im Konsumgüterbereich werden auf die besonders nachgefragten Konfigurationen konzentriert. Modelle zum Beispiel mit größeren Speicherkapazitäten und mehr Rechenleistung als üblich werden seltener angeboten und teurer. Thomas Thonfeld, Nachrichtenredaktion.
2: Bundesagrarminister Alois Rainer hat wegen der Dürreschäden in der deutschen Landwirtschaft eine Krise von nationaler Tragweite ausgerufen. Auf dieser Grundlage will der CSU-Politiker den Agrarbetrieben mit Hilfen im Umfang von 1 Milliarde Euro unter die Arme greifen. Für finanzielle Hilfen bei Extremwetterlagen sind eigentlich die Länder zuständig. Der Bund kann sich nur bei einer Krise von nationaler Tragweite daran beteiligen.
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1: Mit Jenny Lukacs. Hallo! August 1986 veröffentlichen Bon Jovi ihr erfolgreichstes Album. Mit dabei die bekanntesten Songs wie Living on a Prayer, You Give Love a Bad Name und Wanted Dead or Alive. Um auf Nummer sicher zu gehen, wurde der Erfolgsproduzent Desmond Child als Co-Songwriter engagiert. Er schrieb unter anderem an I Was Made for Loving You von Kiss mit und auf der Platte von Bon Jovi hat er die beiden Mega-Hits You Give Love a Bad Name und Living on a Prayer geschrieben. Viele Leute schrien damals beim erstmaligen Hören von You Give Love sofort, ist doch voll bei Bonnie Tyler geklaut und damit lagen sie gar nicht mal so falsch. In einem späteren Interview gestand Child, den Refrain hab ich bei mir selbst stibitzt, es ist derselbe wie der von Bonnie Tylers If You Were a Woman. Den Song schrieb er nur kurz davor für die Rockröhre Tyler. Die Version floppte, also wurde sie kurzerhand recycelt. Es ist aber auch der einzigartige Sound, der Slippery When Wet zu einem der erfolgreichsten Alben der 80er Jahre machte. Das Album markierte den Höhepunkt der Musikrichtung Pop-Metal. Wusstet ihr das? Ich nämlich nicht. Aber der wohl bekannteste Song ist und bleibt natürlich Living on a Prayer. Und wo ich gerade so über den Song schwärme, eigentlich will ich den jetzt in voller Länge hören vom Album Slippery When Wet. Living on a Prayer.
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1: Mit Susanka. Und in diesen Tagen hätte Freddie Mercury seinen 80. Geburtstag gefeiert. Seine Geschichte schauen wir uns noch mal ein bisschen genauer an. Freddie Mercury ist geboren am 5. September 1946 als Farrokh Bulsara in Zanzibar. Er war Mitbegründer, Komponist und Leadsänger von Queen, natürlich. Merkmal der Band war schon immer ihr breit gefächerter Stil und dass alle Bandmitglieder wesentlich am Songwriting beteiligt waren. Zu den größten Hits von Queen zählen We Will Rock You, Crazy Little Thing Called Love, Don't Stop Me Now oder Somebody to Love, nur um wenige zu nennen. Der Song Bohemian Rhapsody, der von Freddie Mercury geschrieben wurde, der ist ganz besonders hervorgestochen, weil er operettenhafte Gesangsparts mit Hardrock in einem Song vereint. Oh!

und Queen waren kontinuierlich international erfolgreich. Sämtliche Alben erreichten Platz 1 in den Charts. Ganz herausragend auch der Auftritt beim Live-Aid-Konzert im Wembley-Stadion in London 1985.

0: Film von 1979 bis 85 wählte Freddie Mercury dann München als Hauptwohnsitz, um dort sein Privatleben ausleben zu können in der homosexuellen Szene. 1985 zog er zurück in seine Villa in London und lebte dort mit seinem Partner Jim Hutton. Freddie Mercury stirbt 1991 an den Folgen seiner HIV-Infektion und dank seiner Bühnenpräsenz gehört Queen heute noch zu den erfolgreichsten Livebands aller Zeiten.
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1: Nach einer Nacht mit klarem Himmel und Tiefsttemperaturen von bis zu 10 Grad setzt der Donnerstag den Wettertrend fort. Wir starten morgens dann mit 13 Grad in Donaueschingen und Vöhringen, mit 14 Grad in Trossingen und Baiersbronn. Im Laufe des Tages erwarten wir dann Höchsttemperaturen von bis zu 24 Grad.
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2: Ich bin Ursula Winkler. Russland muss nach dem Anschlagsversuch mit einer Sprengstoffdrohne auf dem Flughafen Leipzig-Halle mit einem neuen Sanktionspaket der EU rechnen. In der Vorbereitung sind Strafmaßnahmen gegen 1600 weitere Personen und Unternehmen mit Verbindungen zum militärisch-industriellen Komplex Russlands, hieß es nach Beratungen der EU-Außenminister.
3: Die Bundesregierung rechnet den Anschlagsversuch eindeutig Russland zu und hat bereits Vergeltungsmaßnahmen angekündigt. Dazu gehören unter anderem die Schließung des Generalkonsulats in Bonn und die Ausweisung zahlreicher Diplomaten. Russlands Präsident Putin bezeichnete die Maßnahmen als schweren Fehler und sprach von Beweisfälschung. Außenminister Wadefuhl wies die Vorwürfe zurück. Auch Frankreich und Finnland unterstützen weitere Sanktionen gegen Moskau. Laut Medienberichten haben die Ermittler inzwischen zwei Tatverdächtige im Visier. David Riemer, Berlin.
2: Nach dem Angriff auf das Stromnetz in Südbrandenburg gehen die Ermittler davon aus, dass auch die Störung an einem Umspannwerk in Bergheim bei Köln auf verfassungsfeindliche Sabotage zurückgeht. Unbekannte hätten Kabel über die Oberleitung gebracht und so einen Kurzschluss verursacht, sagte NRW-Innenminister Reul. Die Ermittler sehen Parallelen zu dem Fall in Brandenburg, wo Unbekannte bei einem Umspannwerk einen Angriff auf die Stromversorgung gestartet hatten. Vierjährige sollen künftig bundesweit nach denselben Regeln auf Sprache und Entwicklung getestet werden. Das Bundeskabinett hat das neue Kita-Gesetz von Familienministerin Prien gebilligt. Bis 2034 will der Bund dafür gut 9 Milliarden Euro ausgeben.
4: Prien sagt, noch immer entscheidet das Elternhaus viel zu stark darüber, welche Chancen ein Kind später hat. Genau deshalb will sie schon vor der Schule ansetzen. Es soll geschaut werden, wie gut Kinder sprechen, sich bewegen und sich generell entwickeln. Sozialverbände finden die Pläne natürlich gut. Der Paritätische Gesamtverband fordert ebenfalls mehr Geld dort, wo besonders viel Hilfe nötig ist. Die Grünen kritisieren allerdings die Finanzierung. Sie rechnen vor, dass der Bund künftig deutlich weniger Geld pro Jahr für frühkindliche Bildung bereitstellt. Zoe Tassovali, Nachrichtenredaktion.
2: Auf einer Fahrt mit rund 200 Kilometern pro Stunde hat sich bei einem ICE eine Waggontür geöffnet. Jetzt fahndet die Bundespolizei nach einem Täter. Nach ersten Ermittlungen wurde die Notentriegelung der Tür geöffnet. Der Lokführer hatte den ICE bei Karlstadt in Bayern sofort gestoppt. Verletzt wurde niemand.
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1: Morgen starten wir weiter rein in den September mit natürlich richtig guter Musik und ein paar Geschichten, die euch vielleicht überraschen. Freddie Mercury steht bei uns auch nochmal im Mittelpunkt. Wir schauen auf sein bewegtes Leben. Außerdem geht's weiter mit Rockstars vor dem Ruhm. Was haben die eigentlich so gemacht, bevor sie die großen Bühnen betreten haben und die Plattenverträge mit den Millionen kamen? Bei einigen war der Weg zum Rockstar ziemlich ungewöhnlich. Wir reden morgen drüber und gehen nochmal tiefer rein in die Geschichte von Rock und Pop mit unserem Tagebuch der großen Hits. Der Sommer verabschiedet sich langsam. Wir sind drin im September. Ich wünsche euch einen wunderschönen Tag jetzt und sag bis morgen früh 5:30 Uhr.

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1: Mit Susanka. Bevor sie Stadien gefüllt und Millionen verdient haben, mussten auch Rockstars erstmal irgendwie ihre Miete bezahlen. Und bei einigen war der Weg zum Ruhm ziemlich weit weg von Glamour. Rod Stewart zum Beispiel, der hat vor seiner Karriere als Sänger unter anderem als Totengräber auf einem Londoner Friedhof gearbeitet. Eigentlich wollte er Profifußballer werden, bis dann irgendwann was ganz anderes kam, nämlich die Musik. Freddie Mercury von Queen. Der hat tatsächlich auf einem Markt in London Kleidung und seine eigenen Zeichnungen verkauft. Er hatte einen Stand auf dem Kensington Market. Das war Anfang der 70er und sogar nachdem Queen schon ihre erste Platte veröffentlicht hatten, hat er dort teilweise noch gearbeitet. Und dann John Bon Jovi. Bevor er als Sänger Millionen Menschen zum Mitsingen gebracht hat, war er mit 17 Jahren Hausmeister in einem Tonstudio in Manhattan. Er hat dort Böden gefegt, aber der Arbeitsplatz hatte einen entscheidenden Vorteil. Im Studio konnte er seinen ersten eigenen Song aufnehmen. Also Totengräber, Marktverkäufer, Hausmeister, drei ziemlich normale Jobs. Nur, dass aus diesen drei Jungs irgendwann drei ziemlich große Rockstars wurden.
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1: Nach einer Nacht mit klarem Himmel und Tiefsttemperaturen von bis zu 10 Grad setzt der Donnerstag den Wettertrend fort. Wir starten morgens dann mit 13 Grad in Donaueschingen und Vöhringen, mit 14 Grad in Trossingen und Baiersbronn. Im Laufe des Tages erwarten wir dann Höchsttemperaturen von bis zu 24 Grad.
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2: Ich bin Ursula Winkler. Russland muss nach dem Anschlagsversuch mit einer Sprengstoffdrohne auf dem Flughafen Leipzig-Halle mit einem umfassenden neuen Sanktionspaket der EU rechnen. Die Außenbeauftragte Kallas sagte bei Beratungen der Außenminister in Irland, es liefen bereits Vorbereitungen, um 1600 weitere Personen und Unternehmen mit Verbindungen zum militärisch-industriellen Komplex Russlands mit Strafmaßnahmen zu belegen. Möglicherweise würden weitere hinzukommen. Nach zwei Angriffen auf die Stromversorgung in Brandenburg und NRW fordert die Deutsche Polizeigewerkschaft mehr Investitionen in den Schutz der kritischen Infrastruktur. Es fehle nicht an technischen Möglichkeiten, sondern an Investitionen, sagte der Bundesvorsitzende Teggerz.
3: Moderne Sensoren entlang von Hochspannungsleitungen, digitale Überwachungssysteme und weitere Schutztechnologien würden international bereits erfolgreich eingesetzt. Der Schutz kritischer Infrastruktur sei zunächst Aufgabe der Betreiber selbst. Wer die Verantwortung für die Sicherheit seiner Anlagen trage, müsse auch in deren Schutz investieren, so Teggerz. Nach dem Angriff auf das Stromnetz in Brandenburg gehen die Ermittler davon aus, dass auch die Störung an einem Umspannwerk in Bergheim bei Köln auf verfassungsfeindliche Sabotage zurückgeht. David Riemer, Berlin.
2: Das Bundeskabinett hat die geplante Einkommensteuerreform auf den Weg gebracht. Vor allem Familien sowie Menschen mit kleinen und mittleren Einkommen sollen weniger Steuern zahlen.
4: Dafür dreht die Regierung an mehreren Stellschrauben. Der steuerfreie Grundbetrag steigt, das Kindergeld und die Pauschale für berufliche Ausgaben. Eine Familie mit zwei mittleren Einkommen und zwei Kindern könnte dann gut 600 Euro sparen. Wer sehr viel verdient, zahlt dagegen mehr Steuern. Finanzminister Klingbeil hält das für fair. Gerade weil ja so vieles teurer geworden ist, seien ein paar hundert Euro mehr im Jahr für Familien wichtig. Gewerkschaften halten die Entlastung für zu klein. Wirtschaftsverbände kritisieren wiederum die höheren Steuern für Spitzenverdiener. Zoe Tassovali, Nachrichtenredaktion.
2: Deutschland wird Nepal nach der verheerenden Sturzflut Hilfsgüter liefern. Ein Sprecher des Auswärtigen Amtes sprach von Planen, Wasserfiltern, Moskitonetzen und weiteren Hilfen für die Menschen in der Katastrophenregion. Das Material werde über das EU-Katastrophenschutzverfahren bereitgestellt.
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1: Mit Jenny Lukács. Hallo. Einmal kurz das Jahr 2026 verlassen und ab ins Mittelalter. Das geht nächstes Wochenende in Furtwangen-Lienach beim Wilden Michel. Da steigt von Freitag bis Sonntag der 6. Mittelaltermarkt. Mit Gauklern und Baden, Bogenschießen, Schaukampf, Lagerleben und natürlich ordentlich was zu essen. Flammlachs und Mett dürfen da nicht fehlen. Samstagabend gibt's um 21 Uhr außerdem eine Feuershow. Los geht's am Freitag um 17 Uhr, Samstag und Sonntag jeweils um 11 Uhr. Und das Beste ist natürlich auch, der Eintritt ist komplett kostenlos. Also Gewand aus dem Schrank und ab zum Wilden Michel. Jimi Hendrix trifft Gregory Porter. Sting begegnet Bach. Das klingt alles erstmal nach einer ziemlich wilden Playlist. Genau das gibt's aber am Samstag in der Halle 16 in Sulz. Gitarrist und Sänger Edgar Bühler nimmt bekannte Songs auseinander und setzt sie komplett neu zusammen. Nur mit E-Gitarre und Stimme. Da trifft Rock auf Jazz, Pop auf Klassik und sogar Britney Spears bekommt plötzlich einen Jazz-Anstrich. Naja, los geht's am Samstag um 19 Uhr in Halle 16 in Sulz. Ist also perfekt für alle, die bekannte Musik gerne mal ganz anders hören wollen.
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1: Mit Susanka. Und in diesen Tagen hätte Freddie Mercury seinen 80. Geburtstag gefeiert. Seine Geschichte schauen wir uns noch mal ein bisschen genauer an. Freddie Mercury ist geboren am 5. September 1946 als Farrokh Bulsara in Zanzibar. Er war Mitbegründer, Komponist und Leadsänger von Queen, natürlich. Merkmal der Band war schon immer ihr breit gefächerter Stil und dass alle Bandmitglieder wesentlich am Songwriting beteiligt waren. Zu den größten Hits von Queen zählen We Will Rock You, Crazy Little Thing Called Love, Don't Stop Me Now oder Somebody to Love, nur um wenige zu nennen. Der Song Bohemian Rhapsody, der von Freddie Mercury geschrieben wurde, der ist ganz besonders hervorgestochen, weil er operettenhafte Gesangsparts mit Hardrock in einem Song vereint.

und Queen waren kontinuierlich international erfolgreich. Sämtliche Alben erreichten Platz 1 in den Charts. Ganz herausragend auch der Auftritt beim Live Aid Konzert im Wembley Stadion in London 1985.

0: Alben von 1979 bis 85 wählte Freddie Mercury dann München als Hauptwohnsitz, um dort sein Privatleben ausleben zu können in der homosexuellen Szene. 1985 zog er zurück in seine Villa in London und lebte dort mit seinem Partner Jim Hutton. Freddie Mercury stirbt 1991 an den Folgen seiner HIV-Infektion und dank seiner Bühnenpräsenz gehört Queen heute noch zu den erfolgreichsten Livebands aller Zeiten.
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1: Nach einer Nacht mit klarem Himmel und Tiefsttemperaturen von bis zu 10 Grad setzt der Donnerstag den Wettertrend fort. Wir starten morgens dann mit 13 Grad in Donaueschingen und Vöhringen, mit 14 Grad in Trossingen und Baiersbronn. Im Laufe des Tages erwarten wir dann Höchsttemperaturen von bis zu 24 Grad.
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2: Ich bin Ursula Winkler. Russland muss nach dem gescheiterten Angriff mit einer Sprengstoffdrohne auf dem Flughafen Leipzig-Halle mit einem umfassenden neuen EU-Sanktionspaket rechnen. Das sagte die Außenbeauftragte Kallas bei Beratungen der Außenminister in Irland.
3: Diese zusätzlichen Sanktionen waren schon im August angekündigt worden, also noch bevor Russland von Deutschland wegen des Anschlags in Leipzig beschuldigt wurde. Es geht jetzt um Einreiseverbote und Sperrung möglicher Konten von rund 1600 Personen und Unternehmen mit Verbindungen zum sogenannten militärisch-industriellen Komplex Russlands. Die EU-Außenbeauftragte sagte, alle EU-Staaten stünden hinter Deutschland. Genau diese geschlossene Reaktion brauchen wir, sagte sie. Und sie sprach von staatlich unterstützt. Dem Terrorismus. Dieter Hebeling, Brüssel.
2: In dieser Woche hat es gleich zwei Angriffe auf die Stromversorgung gegeben. Sowohl an einem Umspannwerk in Südbrandenburg als auch an einem in Bergheim bei Köln. An beiden Stellen wurden nach Angaben der Behörden Abschussvorrichtungen und Pyrotechnik gefunden. Die Ermittler gehen davon aus, dass beide Vorfälle auf verfassungsfeindliche Sabotage zurückzuführen sind. Vor einer möglicherweise entscheidenden Sitzung des VW-Aufsichtsrats ist die Zukunft mehrerer deutscher Werke ungewiss. Medienberichten zufolge soll die Produktion in Emden und Zwickau 2031, im Werk Hannover 2032 und im Audi-Werk Neckarsulm 2034 auslaufen. Dagegen gibt es heftige Kritik.
4: Die IG Metall hat die Gerüchte, wonach das Aus für die Werke bereits beschlossen sei, als Zitat Quatsch zurückgewiesen. Der Aufsichtsrat kommt am Freitag zusammen. Zentrales Thema dürften die Zukunfts- und Sparpläne von VW-Chef Blume sein. Die rot-grüne Landesregierung in Niedersachsen will nach eigenen Angaben um alle vier Werke kämpfen. Auch die Ministerpräsidenten von Sachsen und Baden-Württemberg, Kretschmer und Özdemir, halten Schließungen nicht für ausgemacht. Und Branchenexperten erwarten für Freitag keine endgültigen Entscheidungen. David Riemer, Nachrichtenredaktion.
2: Bei einer Attacke mit einer Flüssigkeit auf einen AfD-Informationsstand im rheinland-pfälzischen Bad Kreuznach sind 9 Menschen verletzt worden. Den Ermittlungen nach wurde die Flüssigkeit aus einem Gebäude in Richtung des Parteistandes geschüttet. Mehrere Personen erlitten leichte Hautreizungen durch Spritzer. Ein Tatverdächtiger wurde ermittelt. Um welche Art Flüssigkeit es sich handelte, ist noch unklar.
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1: Nach einer Nacht mit klarem Himmel und Tiefsttemperaturen von bis zu 10 Grad setzt der Donnerstag den Wettertrend fort. Wir starten morgens dann mit 13 Grad in Donaueschingen und Vöhringen, mit 14 Grad in Trossingen und Baiersbronn. Im Laufe des Tages erwarten wir dann Höchsttemperaturen von bis zu 24 Grad.
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2: Ich bin Ursula Winkler. Russland muss nach dem Anschlagsversuch mit einer Sprengstoffdrohne auf dem Flughafen Leipzig-Halle mit einem neuen Sanktionspaket der EU rechnen. In der Vorbereitung sind Strafmaßnahmen gegen 1600 weitere Personen und Unternehmen mit Verbindungen zum militärisch-industriellen Komplex Russlands, hieß es nach Beratungen der EU-Außenminister.
3: Die Bundesregierung rechnet den Anschlagsversuch eindeutig Russland zu und hat bereits Vergeltungsmaßnahmen angekündigt. Dazu gehören unter anderem die Schließung des Generalkonsulats in Bonn und die Ausweisung zahlreicher Diplomaten. Russlands Präsident Putin bezeichnete die Maßnahmen als schweren Fehler und sprach von Beweisfälschung. Außenminister Wadefuhl wies die Vorwürfe zurück. Auch Frankreich und Finnland unterstützen weitere Sanktionen gegen Moskau. Laut Medienberichten haben die Ermittler inzwischen zwei Tatverdächtige im Visier. David Riemer, Berlin.
2: Nach dem Angriff auf das Stromnetz in Südbrandenburg gehen die Ermittler davon aus, dass auch die Störung an einem Umspannwerk in Bergheim bei Köln auf verfassungsfeindliche Sabotage zurückgeht. Unbekannte hätten Kabel über die Oberleitung gebracht und so einen Kurzschluss verursacht, sagte NRW-Innenminister Reul. Die Ermittler sehen Parallelen zu dem Fall in Brandenburg, wo Unbekannte bei einem Umspannwerk einen Angriff auf die Stromversorgung gestartet hatten. Vierjährige sollen künftig bundesweit nach denselben Regeln auf Sprache und Entwicklung getestet werden. Das Bundeskabinett hat das neue Kita-Gesetz von Familienministerin Prien gebilligt. Bis 2034 will der Bund dafür gut 9 Milliarden Euro ausgeben.
4: Prien sagt, noch immer entscheidet das Elternhaus viel zu stark darüber, welche Chancen ein Kind später hat. Genau deshalb will sie schon vor der Schule ansetzen. Es soll geschaut werden, wie gut Kinder sprechen, sich bewegen und sich generell entwickeln. Sozialverbände finden die Pläne natürlich gut. Der Paritätische Gesamtverband fordert ebenfalls mehr Geld dort, wo besonders viel Hilfe nötig ist. Die Grünen kritisieren allerdings die Finanzierung. Sie rechnen vor, dass der Bund künftig deutlich weniger Geld pro Jahr für frühkindliche Bildung bereitstellt. Zoe Tassovali, Nachrichtenredaktion.
2: Deutschland wird Nepal nach der verheerenden Sturzflut Hilfsgüter liefern. Ein Sprecher des Auswärtigen Amtes sprach von Planen, Wasserfiltern, Moskitonetzen und weiteren Hilfen für die Menschen in der Katastrophenregion. Das Material werde über das EU-Katastrophenschutzverfahren bereitgestellt.
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1: Nach einer Nacht mit klarem Himmel und Tiefsttemperaturen von bis zu 10 Grad setzt der Donnerstag den Wettertrend fort. Wir starten morgens dann mit 13 Grad in Donaueschingen und Föhringen, mit 14 Grad in Trossingen und Baiersbronn. Im Laufe des Tages erwarten wir dann Höchsttemperaturen von bis zu 24 Grad.
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2: Ich bin Ursula Winkler. Russland muss nach dem Anschlagsversuch mit einer Sprengstoffdrohne auf dem Flughafen Leipzig-Halle mit einem umfassenden neuen Sanktionspaket der EU rechnen. Die Außenbeauftragte Kallas sagte bei Beratungen der Außenminister in Irland, es liefen bereits Vorbereitungen, um 1600 weitere Personen und Unternehmen mit Verbindungen zum militärisch-industriellen Komplex Russlands mit Strafmaßnahmen zu belegen. Möglicherweise würden weitere hinzukommen. Nach 2 Angriffen auf die Stromversorgung in Brandenburg und NRW fordert die Deutsche Polizeigewerkschaft mehr Investitionen in den Schutz der kritischen Infrastruktur. Es fehle nicht an technischen Möglichkeiten, sondern an Investitionen, sagte der Bundesvorsitzende Teggerz.
3: Moderne Sensoren entlang von Hochspannungsleitungen, digitale Überwachungssysteme und weitere Schutztechnologien würden international bereits erfolgreich eingesetzt. Der Schutz kritischer Infrastruktur sei zunächst Aufgabe der Betreiber selbst. Wer die Verantwortung für die Sicherheit seiner Anlagen trage, müsse auch in deren Schutz investieren, so Teggerz. Nach dem Angriff auf das Stromnetz in Brandenburg gehen die Ermittler davon aus, dass auch die Störung an einem Umspannwerk in Bergheim bei Köln auf verfassungsfeindliche Sabotage